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0: Ja, schönen guten Morgen. Es ist Freitag. Wir stehen zusammen auf. 6 Uhr.
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0: An dem 28. August wirkt es am Morgen dann so ein bisschen so, als gäbe es nochmal einen schönen Tag. Aber das ist trügerisch. Die Sonne ist wirklich nur am Morgen draussen, weil nachher macht es zu. Am Nachmittag gibt es an vielen Orten Gewitter, zum Teil sogar inklusive Hagel. Und die Temperaturen sind auch wieder ein bisschen weiter unten, 22, 23 Grad.
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0: Können wir schnell alle, die schon wach sind, jetzt beieinander haben. Wir haben heute zusammen ein nächstes Naturspektakel, das wir beobachten können. Endlich lohnt sich der frühe Wecker mal für uns. Also schaut, schon seit 4:30 nämlich gibt es eine partielle Mondfinsternis. Die läuft über viel, viel längere Zeitdauer als jetzt das, was wir gewöhnt sind von dieser Sonnenfinsternis. Also das mal ist umgekehrt, das ist der Mond, der verdeckt wird. Und es ist jetzt darum auch gerade recht feister draussen. Weil jetzt kommt dann eben gerade der Höhepunkt. Also exakt 6:13 ist der Mond zu 96% verdeckt. Also bei denen, wo nicht gerade die Wolken drüber sind, lohnt es sich vielleicht schnell einen Blick gegen rauf und sich das reinziehen. In diesem Sinn wünsche ich euch einen guten Start in den Freitag. Wir gehen zusammen Richtung Wochenende. Mein Name ist Mira Weingart.

0: einfach mal wieder anstoßen auf Freundschaft. Das kann man nicht genug machen. Der Peter Fox und der Reezy, die dürfen uns daran erinnern, mit Toast an dem Freitagmorgen, 5:45. Schön seid ihr da auf SRF Virus und schön dürfen wir auch noch auf anderes anstoßen. Nämlich darauf, wie viel uns doch Musik zurückgibt. Das weiss ich bestens. Pilar Vega ist nicht nur Sängerin, sie ist tatsächlich auch Psychologin. Und sie sagt, Musik sollte man auch einbinden in Therapie.
1: Vielleicht in der Zukunft wäre es schon ein Ziel, oder dass wenn ich mein eigenes Büro habe, meine eigene Praxis, dass ich vielleicht das integriere, weil es hat mir mega gut getan, es tut mir immer noch gut, mit Musik zu schaffen, und wenn du das auch zu deinen Patienten bringen kannst, dann ist es ein Match, oder?
0: Ja, und wenn wir schon mal so eine Expertin haben, kann man ja vielleicht auch einfach anfangen bei, wieso haben wir halt manchmal das Gefühl, dass Musik tatsächlich etwas Therapeutisches hat?
1: Ich glaube, weil durch Musik kannst du wie Sachen ausdrücken, die mit Wörtern nicht kannst, oder? Es ist wie, du spürst das einfach im Bauch. Ich kann das nicht erklären. Es ist sehr körperlich. Und ich finde eben Psychologie, ich bin sicher mega Fan von Psychologie, aber es hat auch ihre Grenzen, finde ich. Durch Musik habe ich wie Access zu einer Welt, die vielleicht Psychologie gar keinen Zugang hätte.
0: Sehr, sehr spannend, oder? Die Pilar Vega übrigens, sie hat so einen wunderschönen Akzent in ihrem Schweizerdeutsch, weil sie eigentlich aus dem Tessin kommt. Wir hören die Musik von dieser Frau, die Psychologie und Kunst gleichermaßen checkt. La

0: Einen schönen guten Morgen allerseits an einem Freitag, 6:30 ist es. Wir starten den Tag mit dem Jan von Toppel und einem Update.
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2: In Nepal haben die Rettungskräfte weitere Todesopfer geborgen nach der Sturzflut im Grenzgebiet zu Tibet. Mehr als 460 Menschen sind ums Leben gekommen, mehr als 1000 werden noch vermisst. Und es droht eine zweite Flutwelle, weil Schuttmassen einen Fluss stauen. Die Waadtländer Staatsrätin Valerie Dietli verlässt ihre Partei die Mitte und gründet eine eigene Partei. So will sie die Wiederwahl im nächsten Jahr schaffen. Gegen Dietli laufen Strafuntersuchungen, unter anderem wegen des Verdachts auf Amtsmissbrauch. Die Parteileitung der Mitte wollte sie deshalb nicht mehr für die Wahl in die Waadtländer Regierung aufstellen. Aus dem Lake Ontario soll der Lake America werden. Das hat US-Präsident Donald Trump entschieden wegen des Handelsstreits mit Kanada. Kanadas Regierungschef Mark Carney sagt, seine Landsleute würden das Gewässer für immer beim bisherigen Namen nennen. Der Begriff Ontario gehe auf die indigene Bevölkerung und deren Sprache zurück und sei schon über 400 Jahre alt.
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0: Der Tag, der startet zuerst eigentlich freundlich, aber das ist nur ein Täuschungsmanöver. Heute bricht nämlich der Föhn zusammen. Das heisst, übersetzt in nicht komplizierter Wettersprache. Es gibt Gewitter am Nachmittag, es kann regnen und die Temperaturen, die gehen natürlich automatisch ein bisschen ab. Also nur so 23 Grad heute. Mira Weingart, mein Name. Ich wünsche euch einen guten Start.

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0: Die meisten kommen aufgeregt, ein paar auch so ein bisschen richtig zweckgemacht, vor allem kommen sie freudig und sie ist verschwitzt gekommen. Das ist Ada Calypso, eine junge, talentierte Sängerin. Wir haben sie euch vorgestellt auf SRF Virus. Sie war nämlich zu Gast diese Woche im Female Music Special.
1: Hey, ich bin alles da hergelaufen, weil ich irgendwie noch so viel Zeit hatte. Und ich habe gedacht, es ist so ein schöner Tag, ich laufe da hin. Dann bin ich losgelaufen und es war viel zu heiß. Und ich habe gedacht, es hat jetzt wieder so ein bisschen abgekühlt, aber ich bin wirklich fast verschmachtet auf dem Weg da hin.
0: Aber gut gelohnt ist sie auch immer noch gewesen. Und sie ist sich jetzt ein bisschen gewöhnt von einer Grossstadt, wo sie nämlich ihr letztes Jahr verbracht hat, in London.
1: Hey, ein bisschen anstrengend, weil ich noch zügeln musste. Und ich meine, nach einem Jahr hatte ich recht viele Sachen dort gehabt. Aber ich habe mich mega fest gefreut, wieder zurückzukommen, weil es war schon cool gewesen, so in London, aber im Sommer, es ist so heiss dort. Und ich wollte nur baden und du kannst halt dort nicht wirklich baden. Darum war ich so froh gewesen, wieder heimkommen zu können.
0: Ja, es ist natürlich schon so ein bisschen eine Betonhölle. Toll, wenn man da ein paar Flüsse und Seen in der Nähe hat. Die Ada Calypso ist eine junge, talentierte Frau. Darum kennt ihr sie jetzt dank einem Female Music Special. Man kann übrigens das ganze Gespräch mit ihr hören bei uns auf der Webseite srfvirus.ch und wir hören natürlich auch ihren Sound. «Why Do I» heisst das Lied.

0: kommt aus Bern, ist mittlerweile eigentlich recht viel sanfter unterwegs musikalisch, aber da hat es noch richtig so elektronisch ballert bei ihr. Ilira, Look at Me Now, gerade gehört am Morgen am 7.
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0: Hallo, kommen gut in den letzten Tag von der Woche. Ihr habt das fantastisch gemacht bis jetzt. Ihr werdet es auch heute fantastisch machen, da bin ich ganz sicher. Das Wetter ist durcheinander. Am Morgen jetzt geht noch zum Teil Sonnenstrahlen, aber es tut dann immer mehr zu und am Nachmittag kommt es gewittern und regnen. Temperaturen darum auch nicht im Ganzen so hoch bei 22, 23 Grad.
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0: Yes, es geht. Es ist verschoben worden und wieder angekündigt und wieder verschoben. Und jetzt sieht es so aus, als würde GTA 6 endlich tatsächlich vielleicht rauskommen. Bevor das Spiel am 19. November dann released wird und sicher zum grössten Popkulturereignis vom Jahr wird, gibt es seit gestern Nacht so einen Preview von dem Spiel. Das Ding ist eine halbe Stunde lang und man bekommt so ein bisschen einen Eindruck. Und unser Filmexperte hier auf Virus, der Luca Bruno, der hat gestern Nacht noch schnell reingeschaut für uns und erzählt, was man dann genau sieht.
2: Es ist ein recht wilder Zusammenschnitt aus Gameplay-Footage. Man sieht also effektiv immer wieder mal, welche Buttons, welche Aktionen auslösen würden, wenn man jetzt gerade selber am Gamen wäre. Dazwischen hat es aber auch immer wieder mal Cutscenes, die man zum Teil auch schon aus dem Trailer kennt und eben alles wild zusammengeschnitten mit ersten Hinweisen, was man denn alles in diesem Game machen wird können. Autorennen fahren, Basketball spielen, tauchen und wahrscheinlich noch mindestens 1000 Sachen mehr.
0: Und was erfahrt man so storymässig?
2: Man ist recht nah bei den Hauptfiguren vom Spiel dabei, bei einem Gangsterperlen namens Lucia und Jason, die zusammen Raubüberfall begönnen. Sonst ist es etwa so genau das, was man von einem GTA-Spiel erwarten würde. Einmal sieht man eine Szene von einem Drogendeal, der schief geht. Dann gibt es irgendwann einmal eine klassische Verfolgungsjagd mit der Polizei. Alles auch immer, und das muss man schon auch sagen, sehr, sehr stereotypenhaft. Also Drogendealer sind natürlich tätowierte Personen of Color mit Dreadlocks. Dann gibt es eine Person aus dem lateinamerikanischen Spruch um, wo Cabron und Mami sagt. Ja, typisch GTA halt.
0: Wow. Und natürlich, das Ganze ist dann am Schluss zum Zocken, nicht zum Schauen. Jetzt ist natürlich die Frage, ob das dann auch den Hype jetzt auslöst. Wir werden es sehen. Wer schon mal in Preview will reinschauen, der kann das machen. Das ist gestern auf Netflix rausgekommen und aber seit heute auch auf YouTube verfügbar. GTA 6 sollte dann übrigens am 19. November rauskommen.

0: Freunde, wir machen unser Birchermüsli zusammen heute Morgen hier auf SRF-Virus. Da kommen ja ganz viele verschiedene Sachen drin. Also, wir nehmen eine Prise an den Mike Kantereit.
1: Ich will ein Meer zwischen mir und meiner Vergangenheit.
0: Dann würde ich sagen, ein Esslöffel Faber.
2: Sie ist wieder Hülle.
3: Bitte, bitte, nimm mir nicht meinen Namen, nimm mir nicht meine Frau.
0: Und ich würde auch sagen noch einen Teelöffel, Herbert Grünemeyer.
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0: Und alles das zusammen, das Birchermüsli, gibt einen komplett neuen Künstler. Er heisst Solfa.
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0: Hört ihr es?
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0: Oder er hat ein bisschen von all diesen drei.
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0: Und am Schluss, das Gesamtpaket ist super cool. Deutscher Artist,
5: der
0: heute ein neues Lied rausgegeben hat. Wenn du nicht bist, nämlich. Es ist der New Music Friday. Und wir hören darum einfach gerade mal rein in die neue Mucke. So.

Der ist ganz frisch draussen. Solfa heisst der deutsche Künstler. «Wenn du nicht bist», der Song, den ihr gerade gehört habt, hier auf SRF Virus, an dem New Music Friday, wo wir dann alle neue Songs, die spannend sind, miteinander hören, wie jeden Freitag am Punkt 10. Ich wünsche euch einen guten Start in den Tag.

0: Schönen guten Morgen, das ist der Freitag, 7:30 Uhr, der Jan von Doppel, der hat das Update.
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2: Die Rettungsarbeiten nach der Sturzflut im Grenzgebiet von Nepal und Tibet sind teilweise unterbrochen. Das meldet das chinesische Staatsfernsehen. Tibet wird von China verwaltet. Grund sei die Gefahr einer zweiten Flutwelle. Mehr als 460 Todesopfer sind bislang geborgen worden. Mehr als 1000 Menschen werden noch vermisst. Die Waadtländer Staatsrätin Valerie Dietli verlässt ihre Partei Die Mitte und gründet eine eigene Partei. So will sie die Wiederwahl im nächsten Jahr schaffen. Die Leitung der Mitte-Partei wollte sie für die Wahlen nicht mehr aufstellen. Außerdem wirft eine Sektion Dietli vor, sie habe versucht, Geld von einem Parteikonto abzuheben. Aus dem Lake Ontario soll der Lake America werden. Das hat US-Präsident Donald Trump entschieden wegen des Handelsstreits mit Kanada. Kanadas Regierungschef Mark Carney sagt, seine Landsleute würden das Gewässer aber für immer mit dem bisherigen Namen nennen. Der Begriff Ontario gehe auf die indigene Bevölkerung und deren Sprache zurück und sei schon über 400 Jahre alt.
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0: Der Tag, der startet mit Sonne und endet mit Gewitter. Etwa so am Nachmittag, dann nämlich gibt es immer mehr Wolken und es kommt dann auch regnen. Die Temperaturen haben wir heute so um die 23 Grad später. Bei Mira Weingart und Schick euch in Freitag.

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1: Ja. 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

0: Freunde, jetzt machen wir doch den Start des Wochenende perfekt. Das ist gut. Da auf SRF Virus braucht es ja wirklich nicht viel am 20 vor 8.
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0: Einfach ein Lied erkennen und dann gewinnt ihr 50 Stutz Gutschein. So funktioniert's. Ich lade jetzt einen Song ab. Der ist abgeändert und ich möchte von euch hören, wie heisst der Song oder von wem ist er? Und das schreibt ihr einfach möglichst schnell als Nachricht auf unser Studio-Handy und die erste Person, die gewinnt dann. Das Handy geht so 079 909 1333 und das ist das Lied.
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0: kind of the Stimme, der ganze Tour auf 079 909 1333.

0: schönen guten Morgen zusammen. Es geht noch 18 Minuten und dann ist 8 Uhr. Für viele geht es dann los mit Arbeiten.
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0: Aber als wäre nichts vor dem Arbeiten noch schnell abräumen bei uns.
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0: das ist möglich.
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0: Immer um die Zeit bei SRF Virus geht es darum, ein Lied zu erkennen und ihn haben gesucht. Sean Paul. Got to love you wäre die richtige Antwort gewesen. Federica war die schnellste gewesen. Guten Morgen.
3: Guten Morgen zusammen.
0: Hey, du hast noch nicht angefangen zu arbeiten, gell?
3: Hey, nein, ich bin gerade ins Büro gelaufen. Da habe ich gedacht, ich muss gerade mitmachen.
0: Ja, alles richtig gemacht, offensichtlich.
3: Danke dir.
0: Was schaffst denn du?
3: Also, ich bin gerade im dritten Lehrjahr und mache es KV im Büro.
0: Das heisst, jetzt noch ein Jahr durchziehen und dann hast du es geschafft. Fühlst du dich gut für den Abschluss?
3: Ja, ich habe zwar ein bisschen Angst, aber wir müssen durchmachen.
0: Ja, also kommen dann am Schluss wie noch eine grössere Prüfungen oder haben ihr sowieso jedes Jahr Prüfungen?
3: Also wir haben momentan jede Woche Prüfung, aber am Schluss haben wir halt die Abschlussprüfungen.
0: Okay.
3: Die sind halt auch streng.
0: Uiuiui. Also los jetzt, wir drücken dir einfach ab jetzt das ganze Jahr schon mal Daumen drücken, dann kommt es gut.
3: Danke vielmals.
0: Ich wünsche dir einen ganz schönen Tag, Federica.
3: Merci, gleichfalls.
0: Ciao, ciao. Und der hilft beim Durchkommen bei Prüfungen, beim Durchkommen durch den Freitag, einfach für einen guten Tag. Got to love you.

0: Chicken Lemon Rice. Ist zwar kein Morgen, aber ich hätte schon Bock drauf, wenn es jetzt würde geben. Die Priya Raghu haben wir gerade gehört bei uns am 8. Uhr am Morgen.
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0: Hallo und welcome. Wir gehen miteinander Richtung Wochenende zu. Das ist doch ein Plan. Wettertechnisch sieht es jetzt noch sonnig aus, aber ich habe schlechte Nachrichten. Das kippt heute noch recht. Gegen Nachmittag immer mehr Wolken und es kommt dann auch richtig gewittern später. Temperaturen haben wir so um die 23 Grad heute maximal.
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0: Ja, heute gewitterig und dann wird es aber noch mal richtig schön, gell? Am Sonntag ist 27 Grad, strahlender Sonnenschein. Und falls ihr wie ich geplant habt, einfach ohne schlechtes Gewissen wieder mal den ganzen Tag Netflixen, es geht irgendwie jetzt nicht. Darum habe ich mir überlegt, okay, was könnte man Cooles machen für aussen? Ich will nämlich ein Date planen für am Sonntag. Und ich tue sicher nicht Gatekeepen. Ich erzähle euch jetzt natürlich von allen Ideen, die ich zusammengetragen habe in den letzten Tagen. Und vielleicht könnt ihr einfach etwas kopieren für euren Sonntag. Also, erste Idee wäre Minigolfen. Das ist so etwas Lustiges. Das haben sicher die meisten auch schon länger nicht gemacht. Wieso eigentlich nicht? Dann Rodeln. Also, habe ich noch gar nie gemacht. Aber sieht einfach lustig aus, finde ich auch auf Bildern. Gibt es zum Beispiel das Hochstuckli oder das Brunni, eine Bahn, die offen ist. Dritte Idee, Schiff fahren. Einfach irgendwo eine schöne Route aussuchen. Ich kann es natürlich sehr den Vierwaldstättersee empfehlen. Nachher nehmen wir ein paar Spiele mit, irgendein Uno oder so. Und dann ein bisschen Prosecco auf und Schiff fahren ein paar Stunden. Voll geil. Eine Schnitzeljagd wäre noch eine Idee, die ich hatte. Die kann man zum Teil so buchen. Oder noch herziger ist natürlich, wenn man selber eine Schnitzeljagd kreiert. Das ist natürlich Next Level. Oder letzte Idee. Ich glaube, das ist gerade mein Favorit. Irgendeine Schweizer Stadt besuchen, wo ihr noch nie gewesen seid. Keine Ahnung, irgendwie Freiburg, Winterthur oder Baden oder so. Einfach irgendetwas Herziges, das man noch nicht kennt. Ein gutes Kaffee dort raussuchen. Online vielleicht noch etwas über die Stadt nachlesen und dann einfach sowieso einen kleinen Touri-Ausflug machen. Ja, etwas, hä? Ich hoffe, ihr könnt euch inspirieren. Und euer Wochenende wird dank dem groß.

0: An alle unter euch, die True Crime schauen. Geht's bei euch? Also, ich kann es jetzt gerade zugeben, ich gehöre auch zu denen. Und ich habe immer das Gefühl, es ist, hat man ein Problem im Kopf oben, wenn man sich die ganze Zeit irgendwelche Inhalte reinzieht, wo Menschen umgebracht werden, betrogen, Kinder entführt. Ich meine, es sind so dunkle irgendwie Sachen. Aber es ist einfach faszinierend, es zieht einem irgendwie an. Aber für die, die ab und zu True Crime schauen, die wissen auch, die meisten Fälle spielen dann irgendwie in den USA. Dabei gibt es auch richtig heftige Fälle bei uns in der Schweiz.
1: Man hat uns gesagt, man kann ein Engel werden.
2: Und das ist natürlich ein riesengroßer Traum und Wunsch gewesen, dass ich das wirklich erleben kann.
3: Ich weiss noch, als ich ihm einmal gesagt habe, ist das nicht Sex, was wir da machen?
2: Man hat ja gewusst, es gibt nur den einen Weg, um ein Engel zu werden. Das muss man über sich ergehen lassen. Das gehört einfach dazu.
0: «Der Engelmacher», so heisst die neue vierteilige True-Crime-Doku-Serie, wo man auf Play Swiss schauen kann. Und ich glaube, das ist eine Premiere. Unser Virus-Serien-Experte Luca Bruno, der bringt tatsächlich etwas mit, was aus unserer eigenen Küche ist, sozusagen.
4: Wir wollen ja bei unserem wöchentlichen Serien- und Filmtipp so unparteiisch wie möglich sein, schauen, dass wir alle Streamingdienste irgendwie gleichmässig abdecken. Und wenn wir jetzt mal eine SRF-Eigenproduktion als Empfehlung dabei haben, dann ist das also nicht einfach, wenn wir irgendwie lame Eigenpromo machen müssen. Ich schwöre, ich habe nämlich schon Anfangs Monat die Antenne ein erstes Mal ausgestreckt, wo ich gesehen habe, dass die Serie «Der Engelmacher» am grossen und wichtigen Filmfestival Locarno Weltpremiere feiern darf. Dann habe ich am Wochenende gesehen, dass jetzt alle Folgen auch auf Play Swiss drauf sind. Darum habe ich gefunden, schauen wir doch dort mal rein. Und ich habe also wirklich alle 5 Minuten gesagt, what the fuck is happening? Und vor allem auch, wie kann es sein, dass ich noch nie etwas von dem Fall gehört habe?
0: Um was geht es denn genau in dem Fall?
4: Es geht um die Glaubensgemeinschaft Meternita. Die hat ihren Hauptsitz im Berner Oberland, im Dörfli Linde. Das ist in der Nähe von Thun. Die Meternita, die ist in den 50er Jahren von einem Typ namens Paul Baumann gegründet worden. Und der hat sich wirklich so als klassische Guru inszeniert. Und generell hat die Gemeinschaft eigentlich alles gemacht, was man sonst von anderen Sekten auch kennt. Die Mitglieder haben, sobald sie eingestiegen sind, all ihr Geld müssen abgeben, haben dann nur noch in diesem Ort gelebt und auch dort geschafft, sind auch selten raus. Und dann hat es auch das typisch für Sekten ein mega kompliziertes internes Regelsystem gegeben, wo man innerhalb von dieser Sekte hätte können aufsteigen. Das allerhöchste ist dann eben die Engelstufe gewesen. Der Paul Baumann, wo übrigens alle nur Fatih genannt haben, hat also effektiv behauptet, er könne aus jungen Frauen Engel machen.
0: Mhm. Und man kann sich denken, es ist gar niemand zum Engel geworden, aber die Frauen, die sind reihenweise sexuell missbraucht worden und anderes schlimmes Zeug ist passiert in dieser Sekte. Klar, irgendeiner ist er aufgeflogen, er ist in den Knast gekommen, nach 6 Jahren wieder raus und dann hat er einfach weitergemacht, wo er aufgehört hat. Das ist so schlimm und man fragt sich auch, wie geht das?
4: Hey, das ist auch etwas, was ich mich ständig gefragt habe. Er selber hat dann auch immer behauptet, er hätte übersinnliche Kräfte, nicht nur was das Engelmachen anbelangt. Er hat dann irgendwann auch noch eine Maschine namens Testatica erfunden. Die Maschine, die hat anscheinend Energie, also Strom, aus der Umgebungsenergie können gewinnen. Das ist physikalisch eigentlich komplett unmöglich. Aber gerade wegen dem hat er dann auch internationale Schlagzeilen geschrieben, weil immer wieder Wissenschaftler auf Besuch gekommen sind, die wollten wissen, wie funktioniert die Maschine. Sie selber haben aber die Maschine nie zu Gesicht bekommen, wieso auch immer. Ja, also, wild stuff und wirklich krass habe ich gefunden. Klar, es ist schon länger her, dass das passiert ist, aber ich habe bis zu dieser Serie noch nie etwas von diesem Fall gehört, von dem Paul Baumann, von dieser Meternita-Sekte, wirklich gar nichts. Und das habe ich extrem faszinierend gefunden, weil du hast das schon gesagt, normalerweise ist eben so eine True-Crime-Serie über Sekte oder Glaubensgemeinschaft auf Netflix und denkst dann, höhö, so etwas könnte also bei uns in der Schweiz nie möglich sein. Und dann schaust du so etwas und merkst, nein, doch, es gibt es eben auch bei uns. Ich kann es also auch schon nur aus diesem Winkel wirklich empfehlen.
0: Der Engelmacher, eine True-Crime-Serie, also für einmal aus der Schweiz. Und darum kann man sie auch auf unserer eigenen Streaming-Plattform schauen. Das ist frisch draussen auf PlaySwiss.
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1: Das ist der Benjamin Amaru, Sound aus der Ostschweiz. September Skies gehört bei uns hier auf SRF Virus. Es ist jetzt 8:30 Uhr. Der Jan von Doppel, der weiss, was läuft.
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3: Die Rettungsarbeiten nach der Sturzflut im Grenzgebiet von Nepal und Tibet mussten heute Morgen unterbrochen werden. Die Behörden rechnen mit einer neuen Flutwelle und haben Menschen aufgefordert, sich sofort in Sicherheit zu bringen. Nach dem Gletscherbruch am Mittwoch hatte sich ein Fluss angestaut zu einem See. Jetzt breche dieses Wasser durch, sagt die nepalesische Polizei. Die Waadtländer Staatsrätin Valerie Dietli verlässt ihre Partei Die Mitte und gründet eine eigene Partei. So will sie die Wiederwahl im nächsten Jahr schaffen. Die Leitung der Mittepartei wollte sie für die Wahlen nicht mehr aufstellen. Außerdem wirft eine Sektion Dietli vor, sie habe versucht, Geld von einem Parteikonto abzuheben. Die Zürcher Kantonalbank ZKB hat im ersten Halbjahr mehr verdient und Kundengelder dazugewonnen. Der Gewinn stieg im Vergleich zur Vorjahresperiode um 1,7% auf knapp 680 Millionen Franken. Die ZKB ist eine von vier systemrelevanten Banken in der Schweiz.
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1: Geniessen die paar Sonnenstrahlen vom Morgen, weil die bleiben nicht für immer. Heute, gegen Nachmittag spätestens, kommt es dann gewittern und regnen. Temperaturen darum auch ein bisschen tiefer, 22-23 Grad heute. Bei mir im Weingart, hallo.
4: Sie.

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0: Der Song ist schon uralt. 23 Jahre. Nein, kann das sein? Ja, tatsächlich. Und sie sind immer noch crazy in love. Beyoncé und der Jay-Z, gerade gehört bei uns auf SRF Virus. Jetzt geht Viertel vor 9. Wie tönt für euch das Meer? Das etwa an?
1: Er hat irgendwie so an Ocean gedacht und es ist halt so flowy, so mit Ocean.
0: Mhm, ja, ich sehe es schon. Ich sehe schon. Das ist Ada Calypso. Der Song heisst eben O.C. und wir wollten wissen, wieso.
1: Mein Producer hat mir den Beat geschickt und er hat es einfach den O.C. genannt. Weil er tut immer seine Beats irgendwie benennen einfach. Und ich habe irgendwie so lange an dem rumgeschraubt und dann haben wir ihn gehabt und dann habe ich irgendwie wie so lange überlegt so, ah, was ist eigentlich ein guter Titel? Und dann habe ich ihn gefragt, so, hey, wieso eigentlich O.C.? Nachher so, ja, er hat irgendwie so an Ocean gedacht und es ist halt so flowy, so mit Ocean. Sonst bin ich manchmal viel zu lange am Überlegen, so Songtitel. Und ich habe wirklich eine riesige Liste gehabt von Sachen, wo ich mir gedacht habe, irgendwie nichts von dem passt. Und ich habe das Gefühl, wie ich so schon im Kopf so fest kann O.C. sind wir nachher so gewesen, so, ja, scheißegal, nennen wir ihn einfach so.
0: Ossi ist auch so ein guter Titel, der bleibt einem irgendwie. Wieso eigentlich nicht? Die Ada Calypso ist eine talentierte Sängerin und darum haben wir sie vorgestellt im Female Music Special hier auf SRF Virus. Ihr könnt das Gespräch mit ihr hören, das haben wir nämlich auf unsere Webseite geladen, srfvirus.ch. Und eben das wir, das geben wir uns jetzt natürlich, das ist die Ada Calypso.

0: Zusammen miteinander und einen guten Morgen am Freitag. 9 Uhr ist es.
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0: Der letzte Freitag von dem Monat. Es ist der 28. August. Wir gehen rein in einen sonnigen Tag. Jetzt. Noch schnell aufsaugen, die Sonne. Weil am Nachmittag kommt es dann recht gewittern. Temperaturen darum auch ein bisschen tiefer. So um die 23 Grad.
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0: Ja, bevor da die ersten Sonnenstrahlen rausgekommen sind, hat es ja noch ein Naturspektakel gegeben, diese Nacht. Und Isabel Steiner ist reingekommen ins Studio und hat gesagt, ich habe es gesehen. Mondfinsternis.
3: Ja, als ich als erstes, das habe ich gerade gesehen, als ich aus dem Haus gesteppt bin. So, der Mond, der nur so eine ganz kleine Sichel ist, obwohl es doch vor ein paar Tagen erst gerade noch Vollmond war, oder nicht?
0: Er war eben zu 96% verdeckt bei dieser partiellen Mondfinsternis, die es heute gegeben hat. Für die, die es verpasst haben, online gibt es Bilder davon, zum Beispiel auf srfnews.ch. Und dementsprechend haben wir auch so Mondfinsternis-Songs.
3: Ja, ich habe für euch mitgenommen von Bonnie Tyler, Total Eclipse of the Heart. Von Kali Uchis, Moonlight.
0: Ihr entscheidet. Alle, die lieber Bonnie Tyler wollen, die schicken ein Eis. Für Kali Uchis gibt es eine Nummer 2. Und zwar auf unsere Studionummer 079 909 13 33. Es funktioniert immer gleich. Der Song mit mehr Stimmen, den hören wir.

0: kurz nach der 6 Uhr heute Morgen ist die grosse partielle Mondfinsternis an uns vorbeigeruscht.
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0: Hitbell. Und darum gibt es passende Songs zu dem Naturspektakel, wo die frühen Vögel von euch heute haben können beobachten. Wir haben einen ist Bonnie Tyler. Und der hat es komplette Finsternis gegeben. Total Eclipse of the Heart. Ist ein Song Nummer 1, den ihr heute hören könnt, oder? Kali Uchis. Moonlight. Es liegt ganz bei euch, welchen von diesen beiden Songs das wir heute hören. Im Hitbattle funktioniert es so: Ihr gebt eure Stimme ab, indem ihr eine Nachricht schreibt auf unser Studio-Handy 079 909 1333. Ihr könnt ein 1 schicken für Bonnie Tyler, ein 2 für Kali Uchis.

0: 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Guten Freitagmorgen. 9 ab 9.
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0: Nach der grossen Sonnenfinsternis, die viele Leute mitbeobachtet haben, hat es diese Nacht übrigens auch etwas gegeben. Das haben aber, glaube ich, die meisten verpasst. Nämlich eine partielle Mondfinsternis. Es ist genau das gleiche Prinzip. Es ist einfach wie der Mond fast ganz verdeckt gewesen. Man hat aber schon früh müssen auf sein, um das zu beobachten. Und darum heute unsere beiden Songs im Hit Battle. Bonnie Tyler. Total Eclipse of the Heart oder

0: Es wäre ein bisschen die modernere Variante, sage ich jetzt mal. Isabel, wie sieht es aus bei unserer Community?
1: Unsere Community findet der ältere Song besser und passend zur Mondfinsternis gibt es heute eine Finsternis vom Herzen. Es gibt eben kein Moonlight. Bonnie Tyler, Total Eclipse of the Heart.
0: Ist gut, wir machen da mal Oldschool da bei uns, kein Problem.

Schon auch ein dramatischer Song, muss man sagen. Total Eclipse of the Heart. Aber auch geil. Total Eclipse of the Heart, Bonnie Tyler. Habt ihr euch gewünscht, im Hitbattle hat sich durchgesetzt gegen einen modernen Song von der Kali Uchis? So läuft es halt manchmal. Man kann bei uns mitvoten, jeden Morgen immer am 9.

0: Wir hätten uns natürlich gefreut, sie wäre noch ein bisschen weitergekommen, aber wir haben uns einfach gefreut, dass sie für uns da war. Die Veronika Fusaro, haben wir gerade gehört, hat am Eurovision Song Contest antreten für uns dieses Jahr. Hallo, guten Freitag.
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2: Die Nachrichten von SRF um 9:30 mit Jan von Tobel. Mehr als 1000 Menschen werden im Grenzgebiet von Nepal und Tibet noch vermisst. Nach der Sturzflut vom Mittwoch. 460 Todesopfer wurden bislang geborgen. Heute Morgen aber sind die Rettungsarbeiten unterbrochen worden, Manuela Burgermeister, aus Angst vor einer neuen Flutwelle.
3: In Tibet haben die Geröll- und Eismassen einen Fluss gestaut zu einem riesigen See und jetzt bricht dieses Wasser durch, das sagt die nepalesische Polizei. Am Morgen hatte China die Rettungsarbeiten unterbrochen. China verwaltet ja Tibet und ist dort im Einsatz. Kurz danach hat auch Nepal die Menschen in der Region gewarnt, sie sollen sich sofort in Sicherheit bringen. Kurz später kamen dann auch Meldungen, dass der See überläuft.
2: Was weiß man dann zu diesem See?
3: Der See hat sich in den Bergen angestaut, rund 10 Kilometer oberhalb des Grenzübergangs, der von Wassermassen getroffen worden war, bevor dann die Sturzflut weiter ins Tal donnerte. Und nun befürchtet man, dass es eine zweite Flutwelle gibt.
2: Danke, Manuela Burgermeister, für diese aktuellen Informationen. Wir kommen zu zwei Wirtschaftsmeldungen. Die Zürcher Kantonalbank ZKB hat im ersten Halbjahr mehr verdient und Kundengelder dazugewonnen. Der Gewinn stieg im Vergleich zur Vorjahresperiode um 1,7% auf knapp 680 Millionen Franken. Die ZKB ist eine von 4 systemrelevanten Banken in der Schweiz. Und im ersten Halbjahr haben weniger Menschen das Jungfraujoch besucht. Knapp 390.000 Menschen waren es, 18% weniger als im Vorjahreszeitraum. Die Jungfraubahngruppe sagt, vor allem aus Indien und Südostasien seien weniger Menschen angereist, wegen dem Krieg im Nahen Osten. Er war der älteste noch lebende Monarch in Europa. Nun ist Norwegens König Harald im Alter von 89 Jahren in einem Spital verstorben. Das teilt der norwegische Palast mit. Harald saß mehr als 30 Jahre lang auf dem norwegischen Thron. Automatisch neuer König von Norwegen wird nun sein Sohn Håkon.
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0: Gerade noch sieht es nach einem freundlichen Tag aus, aber das täuscht wahnsinnig. Es wird nämlich noch recht gewitterig. Am Nachmittag kommt es zum Teil sogar hageln. Temperaturen heute so um die 23 Grad. Mein Name ist Mira Weingart. Hallo zusammen.

0: Rest in Peace. Ach, das kackt mich an, dass der so früh hat müssen gehen. Ich glaube, der hat da ganz viel gute Musik rausgegeben. Der Pop Smoke, What You Know About Love, gehört bei uns am 9:45.
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0: Kommt jetzt das blöde GTA 6 endlich raus? Ich habe das Gefühl, seit Jahren sehe ich irgendwelche Memes dazu und es kommt einfach nicht. Isabel, zockst du?
2: In Game, GTA habe ich bis jetzt nicht so berührt, muss ich sagen.
0: Aber vielleicht, wenn es 6 rauskommt?
2: Es hat mich schon ein bisschen interessiert jetzt. Oh, vor allem, weil das so ein mega Hype ist online mit diesen Memes.
0: Es gibt ja so viel
2: GTA 6, oder?
0: Alles passiert, bevor GTA 6 kommt. Jetzt ist es so. Jetzt ein kleiner Hype ist jetzt schon entstanden. 19. November ist das Release-Datum, wo das dann endlich kommen sollte. Plus, gestern auf Netflix hat es wie so einen Preview gegeben. So ein halbstündiges Ding, wo wir schnell reinschauen können, wie das dann so könnte aussehen. Und unser Serie-Experte Luca Bruno, der übrigens auch ab und zu zockt, der hat sich das natürlich gegeben.
3: Es ist ein recht wilder Zusammenschnitt aus Gameplay-Footage. Man sieht also effektiv immer wieder mal, welche Buttons, welche Aktionen auslösen würden, wenn man jetzt gerade selber am Game wäre. Dazwischen hat es aber auch immer wieder mal Cutscenes, die man zum Teil auch schon aus dem Trailer kennt und eben alles wild zusammengeschnitten mit ersten Hinweisen, was man denn alles in diesem Game machen wird können. Autorennen fahren, Basketball spielen, tauchen und wahrscheinlich noch mindestens 1000 Sachen mehr.
0: Und die Frage ist, macht das dann auch Bock zum richtig zocken?
3: Definitiv, ja. Also die Grafik, die sieht natürlich absolut insane gut aus. Und irgendwann sieht man einmal kurz, wie der Spieler oder die Spielerin mit einem Auto durch die riesige Stadt cruist. Im Hintergrund läuft eine von diesen GTA-Radiostationen mit People are People von Depeche Mode auf maximaler Lautstärke. Und da wurmt es einem dann schon ein bisschen, dass man nicht schon jetzt gerade einen Controller in der Hand hat und selber kann gamen.
0: Ja, aber das ist doch der Witz am Ganzen.

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0: einfach toller Hit. Den können wir noch ein paar Jahre hören und wird uns nicht auf den Sack gehen. Der EAZ aus Zürich mit Juicy am 10 Uhr am Morgen.
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0: Schön, dass ihr mit uns richtig Wochenende geht. Schön, dass ihr gemeint habt, es gibt einen schönen Tag. Haben wir auch gemeint, kurz, jetzt ist es gerade Pfister geworden in Zürich. Das könnte an den meisten Orten gleich oder spätestens ab Mittag so sein. Es kommt nämlich heftig Gewitter, Temperaturen um die 23 Grad.
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0: Für das im Studio unser über alles geliebter Timo Meier. Er ist Musikexperte und selber Musiker. Und
3: er hat, geiles Sieg. Er hat zwei Kaffees ein bisschen zu schnell aufeinander getrunken und jetzt vibriert er innerlich.
0: Ja, dann wird das eine tolle halbe Stunde. Wir schauen alle einen guten Sound an, der rausgekommen ist, und wir starten in Deutschland.
3: In Deutschland?
0: Mhm.
3: Ach, korrekt, korrekt. Und zwar, aber wir machen schnell den Bogen dann wieder zurück. Es geht nämlich darum, wenn ihr Fans sind, zum Beispiel von denen.
4: 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Den musst du mal versuchen.
0: Ja.
3: Das ist etwas Gutes ausgesucht. Anne und Mike Hunter sind das. Die kennt ihr garantiert. Ihr kennt vielleicht auch einen ganz tollen Musiker aus der Schweiz, nämlich den da.
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0: Faber. Auch geil.
3: Genau, zwei deutsche Artists-Bands, wo deutsche Chanson machen. Der Faber ein bisschen derber, an meinen Kanten reiht ein bisschen gemächlicher. Und wenn jetzt das eine ein bisschen zu fest das ist und das andere zu fest anders, dem haben wir etwas mitgebracht. Nämlich auch wieder etwas aus der Schweiz.
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0: Sorry, was? Der ist aus der Schweiz.
3: Ja, ja.
0: Ich habe das heute Morgen einfach falsch erzählt. Ich habe einfach gesagt, deutsche Artist. Hä? Was, der ist aus der Schweiz?
3: Ja, ja.
0: Das ist ja so geil. Sorry, geil, dass ich das einem Schweizer nicht zutraue.
3: Aber das ist ja ein wahnsinnig tolles Zeichen. Wir reden vom Seufa. Der Seufa hat schon die letzten zwei Jahre so ein bisschen, wie soll man sagen, den Schweizer Untergrund verunsichert, an den Bandcontests ein bisschen abgeräumt, etc. pp. Und jetzt kommt da einfach Musik am Laufmeter. Ja, und offenbar, liebe Mira, so gut und so... So gut, dass du nicht gehört hast, dass er Schweizer ist. Das ist crazy.
0: Das ist auch mega peinlich jetzt für mich, aber ist egal.
3: Absolut. Hey, schau, letzte Woche habe ich von dir aufs Dach bekommen und heute darfst du dich ein bisschen, ja, hören wir doch rein.
0: Seufa, aus der Schweiz, und ich bin gerade so stolz, dass wir so ein gutes Produkt einmal mehr machen können. «Wenn du nicht bist», heisst seine neueste Single. 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

0: Wenn du nicht bist, Seufa gehört bei uns auf dem Sender, der Schweizer Musik liebt und feiert. Und darum freuen wir uns natürlich auch über jedes Lied, das neu rauskommt aus unserem schönen Land. 5 ab 10.
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0: Und gleich machen wir einen Gump zu den Grossen über einen Teich auf Amerika. So der Olivia Rodrigo, der heute ein neues Lied rausgegeben hat, das heisst Serena Joy. Und das Lied ist gar nicht wirklich neu, sagt einmal der Timo Meier, unser Musikexperte.
2: Ich darf dich auch korrigieren. Der Song ist nämlich vor 3 Tagen rausgekommen. Aber heute ist er digital rausgekommen. Wieso erwähne ich das? Vor 3 Tagen ist er nämlich physisch rausgekommen und zwar auf CD. Und zwar nur auf CD. Und zwar auch nur in einem Laden in den USA. Und der Laden ist in dieser Stadt, wo die Olivia Rodrigo ein Festival veranstaltet. Es heisst Daisy Chain Fields Festival mit nur ein rein Female Line-Up. Und zur Promo von dem Festival hat sie gesagt, ich gebe jetzt einen Song raus, der ursprünglich mal für ein anderes Album gedacht wäre, und zwar nur auf CD und streng limitiert. Und ich sag dir, das Zeug ist weg wie warme Semmeln.
0: Ja, jetzt wollte ich fragen, jetzt kann es sein, dass der CD-Laden komplett verbrannt worden ist.
2: Ist er natürlich. Ihr könnt es euch auch, also so die Auswirkungen von dieser Aktion auf eBay reinziehen. Die CDs gehen nämlich so für $300 plus jetzt zu einem neuen Besitzer oder Besitzerin. Und ja, ich würde sagen, es ist anstrengende Promo. Ich finde es einfach geil. Wann haben sich das letzte Mal Leute um eine CD geprügelt?
0: Das ist wirklich...
2: Es ist legendär.
0: Und jetzt fairerweise muss man aber sagen, jetzt, wenn heute der Song ganz normal auch noch rauskommt, und vielleicht sinkt dann das Interesse an der CD.
2: Ich bezweifle es, weil das ist so Stuff. Also weißt, nicht viele Artists geben noch CDs for real raus. Und vor allem, wenn du sagst, hey, es gibt keine Ahnung, 3000 Stück von denen. Ich bezweifle, dass das an Sammlerwert wird einbüssen. Ich glaube aber auch, vor allem, es müssen sich viele Leute wieder einen CD-Player kaufen jetzt.
0: Vor allem all die jungen Kids, die Fans sind von Olivia Rodrigo, die wissen ja gar nicht, was eine CD ist. Grossartig. Also heute frisch digital rausgekommen. Serena Joy. So heisst das Lied von der grossen Olivia Rodrigo.

0: Rodrigo hat eine neue Single, die nennt sich Serena Joy, haben wir da gehört bei uns im New Music Friday. Der Song gibt es schon seit ein paar Tagen, aber nur auf CD. Und jetzt hat sie gefunden, also komm, die ganze Welt darf ihn hören und hat ihn jetzt auch noch als digitales Stückchen rausgegeben. Sind wir natürlich froh. Und wir machen den Gump zurück in die Schweiz.
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0: Das ist Alva Alibi. Sie kommt aus Bern und es sind Leute wie der Timo Meier, die gut rauskommt mit Musik, sofort Fan von ihr. Wieso?
2: Ich wollte jetzt gerade sagen, so, ich bin einfach Fan. Und zwar, ich finde es sau schwierig, Mundart geil tönen zu lassen. Das sind so Gefilde, wo eben so zum Beispiel Patent Ochsner, so Schweizer Grössen, die können das. So, die können Mundart singen und jedes Wort ist am richtigen Ort und nichts fühlt sich komisch an. Und ich finde, das ist mit unserer Sprache so ein bisschen eine Gratwanderung, weil wir so eine klare Aussprache haben bei uns, dass es wie schwierig ist, das mega organisch zu tönen lassen. Und ich habe eben wie das Gefühl, dass Alva Alibi das recht ausgecheckt hat. In diesen Songs, ich finde, die Refrains funktionieren. Das ist gut Text, es ist geil produziert und ich finde das eine rechte Kunst.
0: Und jetzt hat sie für ihren neuesten Song gedacht, also komm, jetzt frage ich die andere, die das auch mega gut kann, aus der Schweiz, noch, ob sie mit mir zusammen das Lied machen will. Sorry, weil Zuki, die ist für mich eben genau auch der Beweis von deiner Theorie.
2: Genau so. Also die zwei im Schweizer Urban finde ich absolute Paradebeispiel für, wie man das richtig macht. Und hey, also ihr ahnt es schon, eben Mira und ich, wir sind von beiden, sind beide nicht abgeneigt oder so. Und jetzt haben die zusammen einen Song gemacht und ihr könnt dreimal raten, ob er geil ist oder nicht.
0: Ja, lassen wir ihn einfach. Da haben wir alle Beats, auch mit der Suki. U-Turn heisst das Lied.

0: Sie brauchen Schweizerdeutsch einfach genau richtig. Die Alva Alibi zusammen mit der Suki gehört da mit einem neuen Song, der heisst U-Turn. Und eben, sie checken Schweizerdeutsch, hat der Timo Meier, unser SRF-Virus Musikexperte, vorher gesagt. Was ich auch finde, ist, wie sie kreieren Bilder erstens mal, aber nicht Bilder, die ich schon tausendmal gehört habe. Habe ich je auf einem Schweizer Song gehört, ich mache einen U-Turn, dass ich zurück kann zu dir kommen? Im Fall ehrlich gesagt, nein.
1: Und das ist auch, also so Kunst von gutem Songwriting ist ja eigentlich Bilder zu zeichnen, weil man muss ja als Musikerin nicht den Leuten erklären, wie man sich fühlt. Oder man muss ja nicht sagen, du hast das gemacht, ich habe das gemacht und jetzt ist es so, weil man kann den Leuten weit das überlassen, herauszufinden, was es ist und einfach das Bild zeichnen und nachher ist es wie die jeweilige Assoziation, wo du dann sagst, oh, das erinnert mich so an das und das ist eine riesen Kunst und ich unterschreibe das zu 100%.
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0: Wir gehen in K-Pop, weil K-Pop ist all over the world. Der da ist von Blackpink, eine der berühmtesten Bands aus dem K-Pop. Und man muss sagen, die einzelnen Mitglieder von dieser Band haben es ja irgendwie geschafft, auch solo durchzustarten. Das ist schon noch crazy. Zum Beispiel eine von denen heisst Jenny. Was ich ja finde, tönt erstaunlich viel sanfter, wenn sie allein unterwegs ist, Timo Meier.
1: Ach, das ist schon gerade ein bisschen entspannender. Ich muss auch ehrlich sagen, ich bin nicht so eine K-Pop-Maus. Weil in dieser Zeit, wo ihr mich auf SRF-Virus gehört, könnt ihr mir auch live beim Verfall zuschauen. Ich werde ja immer älter. Und ich kenne mich mit K-Pop jetzt einfach nicht mehr so gut aus. Und darum habe ich mich entschieden, ich gebe heute meinen Expertenhut ganz kurz schnell ab, nämlich an unsere Praktikantin Isabel. Und Isabel kennt sich nämlich so unglaublich gut aus mit K-Pop. Und dann habe ich auch schnell Pause endlich.
0: Ja, du kannst jetzt da was Kaffee saufen und Isabel muss arbeiten. Sie ist nämlich nicht nur jung, sie ist auch K-Pop-Fan, sie tanzt sogar K-Pop.
3: Yes.
0: Was ist denn deine Meinung einfach mal grundsätzlich zu der Jenny?
3: Ich habe Jenny schon noch gern. Also,
1: also wäre es gute Freunde.
0: Sehr,
1: also,
0: ja, sehr gut. Doch, kann sie echt schon noch gern.
3: Wohl. Also ich finde jetzt gerade so das mit dem Tame Impala, was sie rausgebracht hat, sie macht schon noch nice Musik so allein. Aber ich habe sie schon mehr gefühlt, als sie noch in Blackpink war.
0: Ah, also du findest das Entspannende jetzt gar nicht so ein
3: Vorteil. Ja, Urteil. Also ich finde einfach halt actual K-Pop ein bisschen geiler, weil es laut ist.
0: Mhm, es fällt halt ein bisschen mehr. Jetzt hat sie heute ihre Debüt-EP rausgegeben. Hast du die schon mal reinhören?
3: Ja, es ist mega so balladig und etwas, was man von ihrem sonst nicht so kennt, hat mich gedacht.
0: Also nochmal ruhiger?
3: Ja.
0: Ha. Oh, damn.
1: Ich glaube, da müssen wir uns ein Ohr voll nehmen.
0: Da müssen wir uns ein Ohr voll nehmen. K-Pop aber anders in dem Fall. Jenny, die ihr vielleicht von Blackpink kennt, mit ihrer ersten EP Fallen Angel.

0: Das ist ihr erstes eigenes Projekt. Jenny, so nennt sich die Frau, die kennt man aus der K-Pop-Welt. Blackpink ist die Band, die sie dazu gehört, aber eben, sie hat auch eigene Projekte. Fallen Angel heisst die erste EP, die sie rausgegeben hat. Und da haben wir jetzt natürlich gerade schnell zusammen reingelassen. Mit mehreren Leuten heute. Timo Meier, der ist bei uns Musikexperte. Und Isabel Steiner, die kommt einfach gut raus bei K-Pop. Wieso musst du lachen?
1: Hast du Forrest Gump mal gesehen?
2: Jenny!
1: Ich höre immer, wenn du... Jenny!
2: Jenny!
1: Ich so, oh mein Gott, das ist Forrest Gump. Entschuldigung, ja. Drum muss ich jedes Mal lachen, wenn du das sagst. Genau, wir sind ja auf ein Trio da angewachsen. Ich habe eben Fragen. Ich check K-Pop nicht. Ich habe, bevor wir den Song gehört haben, habe ich schon gesagt, ich fühle mich zu alt dafür. Und darum haben wir Isabel da, unsere Praktikantin, die sich wunderbar mit K-Pop auskennt. Kleine Storytime. Ich mag mich erinnern, Isabel, du hast schon mal... am Sender über K-Pop geredet. Und nachdem ist bei uns ein Mail reingekommen, das dich korrigiert hat, recht detailreich, was alles nicht ganz gestimmt hat an dem, was du gesagt hast. Und ich habe das Gefühl, bei K-Pop, es sind so viele Emotionen drin, in diesen Fanbubbles. Kannst du uns ein kleinen Einblick geben in das?
2: Also, du musst dir vorstellen, die K-Pop-Gruppen sind so geschmiedet, dass die eure Girlfriends oder Boyfriends könnten sein. Und es wird auch mega so vermarktet. Dementsprechend, die Leute, die da online chillen und das alles mitbekommen und jetzt einzelne Video und Interview schauen, die haben so viel Liebe und Interesse für das Ganze. Die sind einfach mega investiert und wollen auf gar keinen Fall, dass da jetzt etwas Schlechtes, kein schlechtes Wort über die fällt.
1: Und,
0: das ist ein bisschen verkrampft, aber geil.
1: Also, Mira, ich glaube, wir sind ja ein paar Jahre älter als du, Isabel. Mich erinnert es, ja. Es gibt mir so ein bisschen den Tokyo Hotel as 5.
2: Ah.
1: Weißt du, so ein bisschen, man darf nur von einem von beiden Fan sein.
2: Ja, ja.
1: Ist das bei K-Pop auch ein bisschen so, dass es wie so auch so ein bisschen Rivalitäten.
2: Gibt's sicher, ich glaube, bei Blackpink und BTS ist das recht ausprägt gewesen. Es gibt auch andere, aber ich glaube, die sind zu unbekannt für hier auf dem Sender zu sagen. Und es ist einfach so ein bisschen so, dass das so die zwei Gruppen sind, die halt in den USA und im Westen mega durchgestartet sind und dann bist du halt entweder vom einen Fan oder vom anderen. Es kann nicht eins besser sein als das andere und das darf halt gar nicht sein, dass jemand besser ist als die Liebling, gell?
0: Eieiei.
1: Also es ist K-Pop-Fansein, ist es einfach ein Investment sondergleichen, so.
2: Ja.
1: Da gibt man etwas drin.
2: Da gibt man etwas drin, aber ich finde auch, man muss ein bisschen chill haben und checken, hey, es ist glaube ich nicht so deep.
1: Preach.
0: Das nehmen wir als Abschlusswort für heute.
1: Perfekt.
0: Gut. Schön sind ihr mit uns durch den Freitag und durch die ganz vielen neuen Songs, die seit heute draussen sind.
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0: An den ersten Ort hat es schon angefangen mit dem Gewitter. Habt euch bitte Sorge, es kommt zum Teil wirklich recht hageln. Wir gehen zusammen in den Freitag und hören, was es sonst noch Wichtiges zum Wissen gibt. 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
1: 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Die Nachrichten von SRF um 10:30 mit Jan von Tobel. Mehr als 1000 Menschen werden im Grenzgebiet von Nepal und Tibet noch vermisst nach der Sturzflut vom Mittwoch. 460 Todesopfer wurden bislang geborgen. Heute Morgen sind die Rettungsarbeiten unterbrochen worden aus Angst vor einer neuen Flutwelle. In Tibet haben die Geröll- und Eismassen einen Fluss gestaut. Entstanden ist ein See oberhalb eines Grenzübergangs, der bereits am Mittwoch von den Wassermassen getroffen worden war. Und jetzt bricht dieses Wasser offenbar durch, das sagt die nepalesische Polizei. Sie warnte die Menschen in der Region und sagt, sie sollen sich in Sicherheit bringen. Am Morgen hatte auch China die Rettungsarbeiten zwischenzeitlich unterbrochen. Wir machen weiter mit Wirtschaftsthemen. Die Aussichten für die Schweizer Wirtschaft haben sich verbessert. Das zeigt das Konjunkturbarometer der ETH Zürich für den August. Das Barometer stieg um 2,5 Punkte auf 106,7. Liegt dieser Wert über 100, deutet das auf ein Wachstum hin. Etwa bei den Dienstleistungen oder der Nachfrage aus dem Ausland seien die Aussichten besser als noch im Juli, so die ETH. Die Zürcher Kantonalbank ZKB hat im ersten Halbjahr mehr verdient und Kundengelder dazugewonnen. Der Gewinn stieg im Vergleich zur Vorjahresperiode um 1,7% auf knapp 680 Millionen Franken. Die ZKB ist eine von vier systemrelevanten Banken in der Schweiz. Er war der älteste Monarch in Europa. Nun ist Norwegens König Harald im Alter von 89 Jahren in einem Spital gestorben. Das teilt der norwegische Palast mit. Harald saß mehr als 30 Jahre lang auf dem norwegischen Thron. Nordeuropa-Korrespondent Bruno Kaufmann.
2: Fast wäre es Harald dem V. gelungen, das königliche Motto «Alles für Norwegen» im 36. Amtsjahr als Staatsoberhaupt zu verwirklichen. In diesen Tagen wollte er die letzten vier der 357 Gemeinden Norwegens besuchen. Das Schicksal wollte es anders, so wie es in den letzten Jahrzehnten immer wieder schwierige Momente gab, in denen der dritte König des seit 1905 unabhängigen Norwegens immer wieder die richtigen Worte fand. Etwa im Sommer 2011, als ein Terrorist 77 vor allem junge Menschen umbrachte. Der heute Verstorbene, amtsälteste Monarch in Europa, war eine Integrationsfigur, die nun in Norwegen schmerzlich vermisst wird.
1: Automatisch neuer König von Norwegen ist nun sein Sohn Håkon.
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0: Wer noch Sonnenstrahlen hat, soll sie nehmen, weil sie sind dann gleich weg. Heute am Nachmittag spätestens kommt es überall gewittern, jetzt aber zum Teil schon, also im Raum Zürich, auch im Aargau, hat es schon riesige Hagelkörner runtergelassen. Also wirklich, nehmt die Zeug vom Balkon, habt Sorge, wenn es irgendwie erst von den Bäumen abreisst, bitte. Temperaturen heute um die 22 Grad. Ich bin Mira Weingart.

0: In der Schweiz sagt man manchmal, Musik machen sei ein Hobby. Alle haben nebenan noch einen Job. Ist die bittere Realität. Auf SRF Virus wissen wir das bestens, da läuft ja auch viel Schweizer Musik. Zum Beispiel haben wir sie gerade neu entdeckt, Ada Calypso, junge Sängerin. Vielleicht kann man sie ja mal positiv ummünzen. Sie ist noch Grafikdesignerin. Hilft denn so einen anderen Job noch haben, vielleicht auch bei der Musik?
1: Also sicher für so Covers habe ich eigentlich fast alle selber gemacht. Auch das Musikvideo für Glow habe ich selber geschnitten. Und ich finde, das hilft schon sehr fest, aber es kann auch mega anstrengend sein. Weil meistens würde ich einfach am liebsten jemanden haben, der mir das alles macht. Aber erstens Geld und zweitens kann ich es dann nicht so, wie ich es genau will. Aber nein, ich finde, es hilft sicher.
0: Aber klar, jede Medaille hat ja zwei Seiten.
1: Es ist mega stressig und es gibt halt recht viel Druck, wenn ich halt wie zuerst einen Song habe, dann noch Mixmaster.

0: Sound aus der wunderschönen Westschweiz von der Caroline Alves Radio am 11.
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0: Ja, herzlich willkommen im schon gleichen Wochenende. Man kann einmal schon mal sagen, Vormittag an dem Freitag, wo wettertechnisch durcheinander ist. Es kann Orte geben, wo es noch Sonne hat. Es gibt Orte jetzt gerade in der Schweiz, wo es in dem Moment Tennisball, grosse Hagelkörner runterregnet. Also, es ist völlig absurd. Klar ist auf jeden Fall, die Gewitter, die sind ganz noch mit da und die sind zum Teil recht heftig. Temperaturen haben wir heute so um die 22 Grad. Habt euch Sorge bitte unterwegs. Bei mir am Weingart. Schön, dass ihr da seid.

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1: Die Nachrichten von SRF um 11:30 mit Jan von Tobel. Starker Wind, viel Regen und Hagel. Eine Kaltfront zieht derzeit über die Schweiz. Aus mehreren Regionen gibt es Bilder von starkem Hagel und teils sehr großen Hagelkörnern, so zum Beispiel vom Aargau über Zürich bis in die Ostschweiz. Es gibt auch Schäden an Gebäuden und Fahrzeugen. Im Aargau ist die Autobahn A1 auf der Höhe Bierhardt nur eingeschränkt befahrbar, weil ein Lastwagen wegen des Sturms umgekippt ist. Verletzte hat es laut der Aargauer Kantonspolizei nicht gegeben. Auch im Bahnverkehr gibt es Einschränkungen wegen des Unwetters, so zum Beispiel auf mehreren Strecken in der Region Biel. In 30 Tagen entscheidet die Schweizer Stimmbevölkerung über zwei Volksinitiativen, die Neutralitätsinitiative und die Ernährungsinitiative. Den Abstimmungskampf lassen sich Befürworterinnen und Gegner wiederum einiges kosten. Sie haben bis heute insgesamt fast 8 Millionen Franken für ihre Kampagnen offengelegt. Das teilt die eidgenössische Finanzkontrolle mit. Über 2/3 des Geldes wird für oder gegen die Neutralitätsinitiative eingesetzt. Die Befürworterinnen und Befürworter der Initiative haben bisher rund 3,8 Millionen zur Verfügung. Über die Hälfte davon kommt von SVP-Patron Christoph Blocher. Die Kontraseite hat für ihre Kampagne bisher knapp 1,7 Millionen Franken angegeben. Etwas weniger Geld im Spiel ist bei der Ernährungsinitiative, nämlich knapp halb so viel wie bei der Neutralitätsinitiative. Er war der älteste noch lebende Monarch in Europa. Nun ist Norwegens König Harald im Alter von 89 Jahren in einem Spital gestorben. Das teilt der norwegische Palast mit. Harald saß mehr als 30 Jahre lang auf dem norwegischen Thron. Automatisch neuer König von Norwegen wird nun sein Sohn Håkon.
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1: Machen wir einen Gump zu den Grossen über einen dem Teich auf Amerika. Zu der Olivia Rodrigo, die heute ein neues Lied rausgegeben hat, das heisst Serena Joy. Und das Lied ist gar nicht wirklich neu, sagt einmal der Timo Meier, unser Musikexperte.
2: Ich darf dich auch korrigieren. Der Song ist nämlich vor 3 Tagen rausgekommen. Aber heute ist er digital rausgekommen. Wieso erwähne ich das? Vor 3 Tagen ist er nämlich physisch rausgekommen und zwar auf CD. Und zwar nur auf CD. Und zwar auch nur in einem Laden in den USA. Und der Laden ist in dieser Stadt, wo die Olivia Rodrigo ein Festival veranstaltet. Es heisst Daisy Chain Fields Festival mit nur ein rein Female Line-Up. Und zur Promo von dem Festival hat sie gesagt, ich gebe jetzt einen Song raus, der ursprünglich einmal für ein anderes Album gedacht gewesen wäre, und zwar nur auf CD und streng limitiert. Und ich sage dir, das Zeug ist weg wie warme Semmeln.
1: Ja, jetzt wollte ich fragen, jetzt kann es sein, dass der CD-Laden komplett verbrannt worden ist.
2: Ist er natürlich. Ihr könnt euch auch also so die Auswirkungen von dieser Aktion auf eBay reinziehen. Die CDs gehen nämlich so für $300 plus jetzt zu einem neuen Besitzer oder Besitzerin. Und ja, ich würde sagen, es ist anstrengende Promo. Ich finde es einfach geil. Wann haben sich das letzte Mal Leute um eine CD geprügelt?
1: Das ist wirklich...
2: Es ist legendär.
1: Und jetzt fairerweise muss man aber sagen, jetzt, wenn heute der Song ganz normal auch noch rauskommt, und vielleicht sinkt dann das Interesse an der CD.
2: Ich bezweifle es, weil das ist so Stuff. Also weißt, nicht viele Artists geben noch CDs for real raus. Und vor allem, wenn du sagst, hey, es gibt keine Ahnung, 3000 Stück von denen. Ich bezweifle, dass das an Sammlerwert wird einbüssen. Ich glaube aber auch, vor allem, es müssen sich viele Leute wieder einen CD-Player kaufen jetzt.
1: Vor allem all die jungen Kids, die Fans sind von Olivia Rodrigo, die wissen ja gar nicht, was eine CD ist. Grossartig. Also heute frisch digital rausgekommen. Serena Joy. So heisst das Lied von der grossen Olivia Rodrigo.

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2: Es ist 12 Uhr.
3: Hallo miteinander und einen guten zusammen am Freitag. Vielleicht haben ein paar von euch noch ein paar Sonnenstrahlen, aber es geht jetzt zu Ende mit denen für heute einmal. Es gibt ganz heftige Gewitter am Nachmittag, zum Teil auch Hagel. Also aufgepasst, wenn ihr unterwegs seid, Temperaturen um die 22-23 Grad.
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1: Perfekter kann man nicht ins Wochenende starten, indem man schon mal behaupten kann von sich, ich habe gewonnen. Bei SRF Virus, das Kap Federica, nämlich aus dem Aargau. Sie hat heute Morgen mitgespielt im Grüezi Musik.
2: I'd rather lie on the beach or lie on the pool deck. 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
1: Das war durcheinander in diesem Song. Gesucht haben wir den Sean Paul mit Got to Love You. Und eben Federica, die hat es am schnellsten erlickt, welches Lied das ist, hat uns eine Nachricht geschrieben und somit gewonnen.
3: Guten Morgen zusammen.
1: Hey, du hast noch nicht angefangen zu arbeiten, gell?
3: Hey, nein, ich bin gerade ins Büro gelaufen. Da habe ich gedacht, ich muss gerade mitmachen.
1: Ja, alles richtig gemacht, offensichtlich.
3: Danke dir.
1: Was schaffst denn du?
3: Also, ich bin gerade im dritten Lehrjahr und mache ein KV im Büro.
1: Das heisst, jetzt noch ein Jahr durchziehen und dann hast du es geschafft. Fühlst du dich gut für den Abschluss?
3: Ja, hat so ein bisschen Angst, aber wir müssen durchmachen.
1: Ja, also kommen dann am Schluss wie noch einmal grössere Prüfungen oder haben wir sowieso jedes Jahr Prüfungen?
3: Also wir haben momentan jede Woche Prüfung, aber am Schluss haben wir halt die Abschlussprüfungen.
1: Okay.
3: Die sind halt auch streng.
1: Uiuiui. Also los jetzt, wir drücken dir einfach ab jetzt das ganze Jahr schon mal Daumen drücken, dann kommt's gut.
3: Danke vielmals.
1: Ich wünsche dir ganz einen schönen Tag, Federica.
3: Merci, gleichfalls.
1: Also Daumen sind gedrückt für all die Lehrlinge, die unterwegs sind und auch für alle anderen, dass das Wochenende gleich kommt. 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
1: Kommt jetzt das blöde GTA 6 endlich raus? Ich habe das Gefühl, seit Jahren sehe ich irgendwelche Memes dazu und es kommt einfach nicht. Isabel, zockst du?
2: In Game, GTA habe ich bis jetzt nicht so berührt, muss ich sagen.
1: Aber vielleicht, wenn es 6 rauskommt?
2: Es hat mich schon ein bisschen interessiert jetzt. Auch vor allem, weil das so ein mega Hype ist online mit diesen Memes.
1: Es gibt ja so viel
2: GTA 6, oder?
1: Alles passiert, bevor GTA 6 kommt. Jetzt ist es so. Jetzt ein kleiner Hype ist jetzt schon entstanden. 19. November ist das Release Datum, wo das dann endlich kommen sollte. Plus, gestern auf Netflix hat es wie so einen Preview gegeben. So ein halbstündiges Ding, wo wir schnell reinschauen können, wie das dann so könnte aussehen. Und unser Serie-Experte Luca Bruno, der übrigens auch ab und zu zockt, der hat sich das natürlich gegeben.
3: Es ist ein recht wilder Zusammenschnitt aus Gameplay-Footage. Man sieht also effektiv immer wieder mal, welche Buttons, welche Aktionen auslösen würden, wenn man jetzt gerade selber am Game wäre. Dazwischen hat es aber auch immer wieder mal Cutscenes, die man zum Teil auch schon aus dem Trailer kennt und eben alles wild zusammengeschnitten mit ersten Hinweisen, was man denn alles in diesem Game machen wird können. Autorennen fahren, Basketball spielen, tauchen und wahrscheinlich noch mindestens 1000 Sachen mehr.
1: Und die Frage ist, macht das dann auch Bock, zum richtig zocken?
3: Definitiv, ja. Also die Grafik, die sieht natürlich absolut insane gut aus und irgendwann sieht man einmal kurz, wie der Spieler oder die Spielerin mit einem Auto durch die riesige Stadt cruist. Im Hintergrund läuft eine von diesen GTA-Radiostationen mit People are People von Depeche Mode auf maximaler Lautstärke und da wurmt es einem dann schon ein bisschen, dass man nicht schon jetzt gerade einen Controller in der Hand hat und selber kann gamen.
1: Ja, aber das ist doch der Witz am Ganzen, die wollen noch mehr Hype kreieren.
2: Ja. So, sie machen es successfully,
1: oder? Sie machen alles richtig. 19. November ist es dann soweit.
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0: ist eins.
1: Wir starten aber schon sehr gleich ins Wochenende, sage ich euch. Freitag am 1 und das Wetter fängt jetzt an zu kehren. Also der Start des Weekends ist nicht sonnig, der ist richtig verhudelt. Es kommt Gewitter und regnen heute Temperaturen um 2,23 Grad umeinander.
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0: An alle unter euch, die True Crime schauen. Geht's bei euch? Also, ich kann es jetzt gerade zugeben, ich gehöre auch zu denen. Und ich habe immer das Gefühl, es ist, hat man ein Problem im Kopf oben, wenn man sich die ganze Zeit irgendwelche Inhalte reinzieht, wo Menschen umgebracht werden, betrogen, Kinder entführt. Ich meine, es sind so dunkle irgendwie Sachen. Aber es ist einfach faszinierend, es zieht einem irgendwie an. Aber für die, die ab und zu True Crime schauen, die wissen auch, die meisten Fälle spielen dann irgendwie in den USA. Dabei gibt es auch richtig heftige Fälle bei uns in der Schweiz.
1: Man hat uns gesagt, man kann ein Engel werden.
2: Das war natürlich ein riesengroßer Traum und Wunsch, dass ich das wirklich erleben kann.
3: Ich weiss noch, als ich ihm einmal gesagt habe, ist das nicht Sex, was wir hier machen.
2: Man hat ja gewusst, es gibt nur den einen Weg, um ein Engel zu werden. Das muss man über sich ergehen lassen. Das gehört einfach dazu.
0: «Der Engelmacher», so heisst eine neue vierteilige True-Crime-Doku-Serie, die man auf Play Swiss schauen kann. Und ich glaube, das ist eine Premiere. Unser Virus-Serien-Experte Luca Bruno, der bringt tatsächlich etwas mit, das aus unserer eigenen Küche ist, sozusagen.
4: Wir wollen ja bei unserem wöchentlichen Serien- und Filmtipp so unparteiisch wie möglich sein, schauen, dass wir alle Streamingdienste irgendwie gleichmässig abdecken. Und wenn wir jetzt mal eine SRF-Eigenproduktion als Empfehlung dabei haben, dann ist das also nicht einfach, wenn wir irgendwie lame Eigenpromo machen müssen. Ich schwöre, ich habe nämlich schon anfangs Monat die Antenne ein erstes Mal ausgestreckt, als ich gesehen habe, dass die Serie «Der Engelmacher» am grossen und wichtigen Filmfestival in Lugano Weltpremiere feiern darf. Dann habe ich am Wochenende gesehen, dass jetzt alle Folgen auch auf Play Swiss drauf sind. Darum habe ich gefunden, schauen wir doch dort mal rein. Und ich habe also wirklich alle 5 Minuten gesagt, what the fuck is happening? Und vor allem auch, wie kann es sein, dass ich noch nie etwas von dem Fall gehört habe?
0: Um was geht es denn genau in dem Fall?
4: Es geht um die Glaubensgemeinschaft Meternita. Die hat ihren Hauptsitz im Berner Oberland, im Dörfli Linde. Das ist in der Nähe von Thun. Die Meternita, die ist in den 50er Jahren von einem Typ namens Paul Baumann gegründet worden. Und der hat sich wirklich so als klassische Guru inszeniert. Und generell hat die Gemeinschaft eigentlich alles gemacht, was man sonst von anderen Sekten auch kennt. Die Mitglieder haben, sobald sie eingestiegen sind, all ihr Geld müssen abgeben, haben dann nur noch in diesem Ort gelebt und auch dort geschafft, sind auch selten raus. Und dann hat es auch das typisch für Sekten ein mega kompliziertes internes Regelsystem gegeben, wo man innerhalb von dieser Sekte hat können aufsteigen. Das allerhöchste ist dann eben die Engelstufe gewesen. Der Paul Baumann, wo übrigens alle nur Fatti genannt haben, hat also effektiv behauptet, er könne aus jungen Frauen Engel machen.
0: Mhm. Und man kann sich's denken. Es ist gar niemand zum Engel geworden. Aber die Frauen, die sind reihenweise sexuell missbraucht worden und anderes schlimmes Zeug ist passiert in dieser Sekte. Klar, irgendeiner ist er aufgeflogen, er ist in den Knast gekommen, nach 6 Jahren wieder raus und dann hat er einfach weitergemacht, wo er aufgehört hat. Das ist so schlimm und man fragt sich auch, wie geht das?
4: Hey, das ist auch etwas, was ich mich ständig gefragt habe. Er selber hat dann auch immer behauptet, er hätte übersinnliche Kräfte, nicht nur was das Engelmachen anbelangt. Er hat dann irgendwann auch noch eine Maschine namens Testatica erfunden. Die Maschine, die hat anscheinend Energie, also Strom, aus der Umgebungsenergie können gewinnen. Das ist physikalisch eigentlich komplett unmöglich. Aber gerade wegen dem hat er dann auch internationale Schlagzeilen geschrieben, weil immer wieder Wissenschaftler auf Besuch gekommen sind, die wollten wissen, wie funktioniert die Maschine? Sie selber haben aber die Maschine nie zu Gesicht bekommen, wieso auch immer. Ja, also, wild stuff und wirklich krass habe ich gefunden. Klar, es ist schon länger her, dass das passiert ist, aber ich habe bis zu dieser Serie noch nie etwas von dem Fall gehört, von dem Paul Baumann, von dieser Meternita-Sekte, wirklich gar nichts. Und das habe ich extrem faszinierend gefunden, weil du hast es ja schon gesagt, normalerweise ist ja eben so eine True-Crime-Serie über Sekte oder Glaubensgemeinschaft auf Netflix und denkst dann, hö, so etwas könnte also bei uns in der Schweiz nie möglich sein. Und dann schaust du so etwas und merkst, nein, doch, es gibt es eben auch bei uns. Ich kann es also auch schon nur aus diesem Winkel wirklich empfehlen.
0: Der Engelmacher, eine True-Crime-Serie, also für einmal aus der Schweiz. Und darum kann man sie auch auf unserer eigenen Streaming-Plattform schauen. Das ist frisch draussen auf PlaySwiss.
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1: Die Nachrichten von SRF um 13:30 mit Manuel Risi. Wir beginnen die Sendung in der Schweiz. In mehreren Regionen hat Hagel Schäden angerichtet. Zum Teil kamen golfballgrosse Hagelkörner vom Himmel und das vom Bieler Seeland über den Kanton Aargau bis an den Bodensee. Auch gewindet hat es teils heftig. In Schaffhausen erreichten die Böen laut SRF Meteo eine Geschwindigkeit von über 140 Kilometern pro Stunde. In einigen Regionen gibt es wegen der Unwetter Einschränkungen auf den Straßen und im öffentlichen Verkehr. Smartphones oder Computer von mutmaßlichen Terroristen und anderen schweren Straftätern können wertvolle Hinweise liefern für ein Strafverfahren. Künftig sollen die Behörden einfacher und schneller auf die Daten der beschlagnahmten Geräte zugreifen können. Der Bundesrat empfiehlt dem Parlament, mehrere Vorstöße anzunehmen, die das verlangen. So sollen etwa die Strafverfolgungsbehörden die Daten von beschlagnahmten Geräten künftig sichern können, ohne dass das als Durchsuchung gilt. Nach der Flutkatastrophe zwischen Nepal und Tibet steigen die Opferzahlen immer weiter. Mindestens 540 Menschen kamen ums Leben und über 1000 weitere werden vermisst. Das teilen die chinesischen und die nepalesischen Behörden mit. Weil sich im Katastrophengebiet zwei Seen gebildet haben, die zu überlaufen drohen, bleibt die Angst vor weiteren Sturzfluten. Rettungsarbeiten waren deshalb heute vorübergehend unterbrochen worden. Zahlreiche Länder und Organisationen haben ihre Hilfe zugesagt, Nepal lehnt aber direkte internationale Hilfe ab. Das trage den Stempel des neuen Premierministers Palendra Shah. Er wolle zeigen, dass er die Lage im Griff habe, sagt Südasien-Korrespondentin Marin Peters.
2: Eine der Begründungen, die ich gehört habe, ist, dass die Regierung unglücklich war mit dem Einsatz von ausländischen Helfern bei vorhergehenden Katastrophen, dass die schlecht koordiniert waren, die Rettungsaktionen, und ausländische Helfer sich schlecht auskennen, der Regierung zufolge auch mit der komplexen Geografie Nepals.
1: Sagt Südasien-Korrespondentin Maren Peters.
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0: zusammen mit May A. Hier auf SRF4 aus diesem verregneten Freitagnachmittag, 28. August. Hey, immerhin habe ich heute noch keine Hagelkörner in Tennisballgrösse live gesehen. Die Bilder und Videos waren ja crazy gewesen. Schön, seit ihr da seid. Zwei.
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0: In 4 Monaten. Dann ist euch wieder Happy New Year oder so. Und so schnell wie die Monate vorbeiflitzen, vergisst man manchmal, was alles so passiert ist. Zum Beispiel, dass wir das Jahr einfach ein Bruno Mars Comeback erlebt haben. Und plötzlich ist er wieder da gewesen, so Anfangsjahr. Weltweit hat er Charts gestürmt. Und genau mit dem hat sozusagen alles wieder angefangen. Kann sich unser Musik gemacht, der Timo Meier, auch noch gut daran erinnern.
3: Ja, ich glaube, man muss sich auch so ein bisschen vorstellen auf dieser Flughöhe. Ich meine, ständig Wendeil, alle etwas von einem, das Label möchte mehr verkauft, deine Fans machen Konzerte, mit deinem Management ein neues Album und das durchgehend über Jahrzehnte. Und dann machst du mal Pause und der erste Song, den du nach 10 Jahren Solo-Pause rausbringst, heisst I Just Might. Und es ist so der tanzbarste, gute Laune-Song überhaupt. Das finde ich einfach heftig und das ist wie auch so die Schwierigkeit, nach so einer langen Zeit wieder etwas zu droppen und so den Ton richtig zu treffen, das ist ein bisschen eine Kunst und ich finde, das hat er geschafft.
0: Ich glaube, wir sind alle easy damit. So eine gute Laune können wir brauchen kurz vor Weekend. Kann man irgendwie auch gar nicht mehr wirklich ein Leben ohne Bruno Mars Musik vorstellen. Ist wie so ein bisschen wie Routine für die Ohren. Edges Might, bleiben trocken und ganz schönen Freitagnachmittag mit mir heute. Ich bin der Younes Sagara.

0: 24K Golden und ein Dior auf Virus. Der Freitagnachmittag, es ist 12 ab 2. Zeit, um einen neuen Sound zu entdecken.
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0: Die Olivia Rodrigo hat sich gemeldet. Serena Joy heisst ihre neueste Single und der ist nicht nur neu, sondern kurzfristig auch recht schwer zu bekommen. Zuerst hat es nämlich nur auf CD gegeben. Und zwar so um die 500 Stück, die sind seit letzter Woche auch in einem Plattenladen in Kalifornien verkauft worden. Dementsprechend auch natürlich spannend für Sammler. Jetzt ist er seit heute auf allen Streaming-Plattformen. Ein bisschen wegen dem die Preise sinken. Das weiss vielleicht unser Musik-Nerd, der Timo Meier.
2: Ich bezweifle es, weil das ist so Stuff, also weißt, nicht viele Artists geben noch CDs for real raus und vor allem, wenn du sagst, hey, es gibt keine Ahnung, 3000 Stück von denen, ich bezweifle, dass das an Sammlerwert wird einbüssen. Ich glaube aber auch, vor allem, es müssen sich viele Leute wieder einen CD-Player kaufen jetzt.
0: Was kostet denn so eine CD auf eBay zum Beispiel?
2: Ihr könnt euch auch, also so die Auswirkungen von dieser Aktion auf eBay reinziehen. Die CDs gehen nämlich so für $300 plus jetzt zu einem neuen Besitzer oder Besitzerin. Und ja, ich würde sagen, es ist anstrengende Promo. Ich finde es einfach geil. Wann haben sich das letzte Mal Leute um eine CD geprügelt?
0: Back to the roots. Und musikalisch stehen sie auch ein bisschen düsterer als das, was man schon von ihr kennt. Schon ziemlich ein politischer Song. Die Olivia nimmt die Figur namens Serena Joy von The Handmaid's Tale und kritisiert so ein bisschen die ganze Doppelmoral rund um Frauen. Das ist Olivia Rodrigo. Serena Joy, heute ganz frisch rausgekommen.

0: Serena Joy. Ihre neueste Single ist das, wo es zuerst einfach mal nur in CD gegeben hat und so ein bisschen eine Promo war auf ein Festival.
1: Es heisst Daisy Chain Fields Festival mit nur ein rein Female Line-Up. Und zur Promo von dem Festival hat sie gesagt, ich gebe jetzt einen Song raus, der ursprünglich mal für ein anderes Album gedacht wäre und zwar nur auf CD und streng limitiert. Und ich sage dir, das Zeug ist weg wie warme Semmeln.
0: 500 Stück hat es gegeben. Mittlerweile muss man auf Sammelbörse hoffen, wenn man noch so eine Olivia Rodrigo CD ergattern
2: will. 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

0: dabei. Top informiert ins Wochenende mit Virus. Das Wichtigste, was neben dem Wetter so abgeht, checken Sie aus dem SRF Newsroom für uns. 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
2: Die Nachrichten von SRF um 14:30 mit Manuel Risi. Ein starkes Unwetter hat in der Schweiz heute Vormittag für Schäden gesorgt. Eine Kaltfront brachte zahlreiche Blitze, heftigen Wind sowie viel Regen und Hagel. Basil Koller berichtet.
3: In mehreren Regionen der Schweiz kamen teils golfballgrosse Hagelkörner vom Himmel. Und das vom Bieler Seefeld über den Kanton Aargau bis an den Bodensee. Dazu gab es starke Windböen, zum Beispiel in Schaffhausen mit über 140 Kilometern pro Stunde. Zahlreiche Bilder und Videos zeigen umgestürzte Bäume und Schäden an Gebäuden, etwa heruntergestürzte Ziegel oder kaputte Rollläden und Fensterscheiben. An vielen Autos haben Hagelkörner Scheiben zerstört und der Niederschlag hat teils Straßen überschwemmt. Auch seien Menschen verletzt worden, sagt Marco Grendelmeier von Schutz und Rettung Zürich.
4: Was auch speziell ist, sind viele Sanitätseinsätze, die man sonst von Unwettern nicht kennt, die sicher einen Zusammenhang hat mit dem starken und grossen Hagel.
3: In einigen Regionen gibt es wegen der Unwetter Einschränkungen auf den Straßen und im öffentlichen Verkehr. Und auch am Flughafen Zürich sind mehrere Flüge ausgefallen. Am Nachmittag sind zudem weitere kräftige Gewitter möglich.
2: Basil Koller hat berichtet. Smartphones oder Computer von mutmaßlichen Terroristen und anderen schweren Straftätern können wertvolle Hinweise liefern für ein Strafverfahren. Künftig sollen die Behörden einfacher und schneller auf die Daten der beschlagnahmten Geräte zugreifen können. Der Bundesrat empfiehlt dem Parlament, mehrere Vorstöße anzunehmen, die das verlangen. So sollen etwa die Strafverfolgungsbehörden die Daten von beschlagnahmten Geräten künftig sichern können, ohne dass das als Durchsuchung gilt. Außerdem soll wegfallen, dass die juristische Verteidigung der Beschuldigten einen Antrag stellen kann, um elektronische Geräte zu versiegeln. Norwegen trauert nach dem Tod von König Harald. Er ist am Morgen im Alter von 89 Jahren gestorben. Auf dem Schlossplatz im Herzen der Hauptstadt Oslo haben sich tausende Menschen versammelt, wie Nachrichtenagenturen berichten. Viele legten Blumen nieder. Am Mittag läuteten im ganzen Land die Kirchenglocken. Und das norwegische Militär feuerte Trauersalven ab. Auch zahlreiche internationale Staats- und Regierungschefinnen und Chefs haben kondoliert. Nachfolger von König Harald ist sein Sohn Hakon.
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0: Es bleibt nass und bewölkt und regnet immer wieder mal Straub, aber hey, so um die 22, 23 Grad. Stay safe.

0: bisschen random. Aber wer würde jetzt zum Zvieri ein bisschen Plastikgützli essen?
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0: Vielleicht in Zukunft wir alle... Willst du probieren, Isabel?
2: Wie meinst du Plastikgützli, Younes?
0: Wo ich das auf TikTok gesehen habe, ich bin so verreckt von Lachen. In den Kommentaren hat einer so geschrieben, we might be eating used condoms in near future.
2: Alter, aber also, das musst du jetzt noch mal ein bisschen genauer erklären. Wie meinst du das? Also, ich wollte im Fall nicht Plastik essen. Wie kann das sein?
0: Forschende von der, oh Gott, jetzt kommt der Name, von der Southern Illinois University Carbondale, die haben Snacks entwickelt aus alten Plastikflaschen und die kann man auch essen. Das Team verändert so in mehreren Schritten Plastikmüll chemisch so, dass aus dem dann verschiedene Zutaten entstehen, sogar eine Vanillesorte. Ja, und dann backen werden die Gützli ganz traditionell im 3D-Drucker. Und mit diesen Gützli wollen Forschende zwei Probleme gleichzeitig lösen.
3: We are providing a solution for plastic waste accumulation in the environment. Secondly, we are providing an alternative food source to answer the food scarcity issues currently the world is facing.
2: Also überzeugend hat die Frau schon getönt, aber also ich frage mich halt trotzdem,
0: es ist ja schon ein guter Zweck. Aber
2: ja, also ich sehe, warum dass man das möchte und es ist eigentlich eine gute Idee, aber also ich weiss nicht, ob ich das möchte. Möchtest du das?
0: Ich weiss nicht. Anyway, jetzt kann man es eh noch nicht im Laden kaufen. Es fehlt noch eine offizielle Genehmigung. Zum Beispiel müssen sie auch noch auf Allergen getestet werden.
2: Ah ja, shit.
0: Von dem her.
2: Wir haben auch eh alle Plastiklöffel im Kopf.
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SRF Virus zum Start dieses Wochenende. Der Sound passt hier. All Nighter vom Tiesto war das. Da laufen die Hits von heute Morgen. Kitoko Nachtblau. Schönes Wochenende.

0: Someone Else, Clock, Clock, es ist 3.
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0: Sobald man sie hört, weiss man eigentlich gerade, wer sie ist. Sienna Spiro, britische Musikerin. Ja, und das hat vor allem einen Grund. Ihre Knötli im Haus. Der jetzt geht so, was? Knötli? What the fuck?
2: Man kann sich das ein bisschen vorstellen wie Hornhaut für Sänger und Sängerinnen. Wenn die Stimme nicht so richtig gebraucht wird oder eben ein bisschen überansprucht wird, können die Stimmbänder sich an gewissen Orten auch verdicken, so ein bisschen aus Selbstschutz. Und das kann dann eben dazu führen, dass die Stimmbänder nicht mehr ganz schliessen und dann eben Luft durchkommt und das tönt heiserig.
0: Unsere Frau von der Musik, die kriege ich jetzt den Sommer dürfen treffen.
2: Ich finde auch sehr spannend, sie hat in Interviews schon darüber geredet, also sie wird immer wieder darauf angesprochen, so, woher kommt die Stimme, wie kontrolliert man auch so eine Stimme. Man könnte jetzt sagen, von ganz viel Whisky und Ziggis und einfach auch genug singen und dann funktioniert das schon. Aber sie hat etwas, was bei den meisten Sänger und Sängerinnen wirklich so einen Angstschweiß auslöst. Sie hat Knötli.
0: Und wenn du aus einem scheinbaren Problem einfach zu deinem Markenzeichen machst, schon iconic. Great Expectation von der Sienna Spiro. Euch einen wunderschönen Freitagnachmittag.

0: Bellerbrook. Ich hoffe, ihr seid alle fit das Wochenende. Wir gehen Ausgang.
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0: in der SRF Bonus Playlist ist der. Hoffe, ihr genießt das Wochenende. Zeit, um noch rauszuschauen, das Wichtigste, was auf der Welt abgeht. Das checken die aus dem SRF Newsroom für uns.
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2: Die Nachrichten von SRF um 3:30 mit Manuel Risi. Ein Gewitter hat in der Schweiz große Schäden angerichtet und auch Menschen verletzt. In mehreren Regionen kamen teils golfballgroße Hagelkörner vom Himmel und das vom Bieler Seeland über den Kanton Aargau bis an den Bodensee. Dazu gab es starke Windböen, zum Beispiel in Schaffhausen mit über 140 Kilometern pro Stunde. Im Kanton Solothurn wurde eine Frau von einem umstürzenden Baum getroffen und schwer verletzt, wie die Kantonspolizei mitteilt. Und auch in Zürich seien Menschen verletzt worden, sagt Marco Grendelmeier von Schutz und Rettung Zürich.
3: Was auch speziell ist, sind viele Sanitätseinsätze, die man sonst von Unwettern nicht kennt, was sicher auch einen Zusammenhang hat mit dem starken und grossen Hagel.
2: Das Unwetter hat auch für Einschränkungen auf den Straßen und im öffentlichen Verkehr gesorgt und am Flughafen Zürich sind mehrere Flüge ausgefallen. Ins Ausland. Rund um das weltberühmte Kolosseum in Rom kommt es immer wieder zu Diebstählen von Handys und Portemonnaies und es gibt auch Probleme mit Drogenhandel und mit gewalttätigen Auseinandersetzungen. Das schreibt die Stadt Rom in einer Mitteilung. Sie kündigt nun Maßnahmen an. In dem Gebiet sollen künftig mehr Polizistinnen und Polizisten unterwegs sein und es soll mehr Kontrollen geben. Und Norwegen trauert nach dem Tod von König Harald. Er ist am Morgen im Alter von 89 Jahren gestorben. Auf dem Schlossplatz im Herzen der Hauptstadt Oslo haben sich tausende Menschen versammelt, wie Nachrichtenagenturen berichten. Viele legten Blumen nieder. Am Mittag läuteten im ganzen Land die Kirchenglocken. Und das norwegische Militär feuerte Trauersalven ab. Nachfolger von König Harald ist sein Sohn Håkon. Zum Fußball. In der Conference League stehen nach der Auslosung die Gegner von Thun und Lugano für die Ligaphase fest. Thun trifft auswärts unter anderem auf Ajax Amsterdam aus den Niederlanden und zu Hause auf Hajduk Split aus Kroatien. Für Lugano steht unter anderem ein Auswärtsspiel gegen den FC Kopenhagen in Dänemark auf dem Programm und zu Hause treffen die Tessiner auf Roter Stern Belgrad aus Serbien.
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0: Das Ischl bleibt meistens bewölkt am Nachmittag und haben so um die 22, 23 Grad.
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0: Coronavirus. Und heute sind wir so ein bisschen in die K-Pop-Welt reingetaucht. Eine Welt, die ich ehrlich gesagt irgendwie einfach immer geiler finde.
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0: Die Jennie von Blackpink ist back. Das mal aber solo. Fallen Angel heisst ihre neue EP. Und die grosse Frage, wie viel Blackpink steckt jetzt eigentlich noch in der Jennie? Heute Morgen hat unsere Produzentin Isabelle, die sich ziemlich auskennt mit K-Pop, und unser Musiknerd Timo Meyer genau über das geredet und auch so ein bisschen über die intensiveren Seiten aus dem K-Pop-Fandom, falls es die überhaupt gibt.
2: Gibt's sicher. Ich glaube, bei Blackpink und BTS war das recht ausgeprägt. Ah. Es gibt auch andere, aber ich glaube, die sind zu unbekannt für hier auf dem Sender zu sagen. Und es ist einfach so ein bisschen so, dass das so die zwei Gruppen sind, die halt in den USA und im Westen mega durchgestartet sind. Und dann bist du halt entweder vom einen Fan oder vom anderen. Es kann nicht eins besser sein als das andere. Und das darf halt gar nicht sein, dass jemand besser ist als dein Liebling, gell?
0: Und genau deshalb hat Timo den Expertenhut heute Morgen einfach mal weitergegeben.
3: Das ist schon gerade ein bisschen entspannender. Ich muss auch ehrlich sagen, ich bin nicht so eine K-Pop-Maus. Weil in dieser Zeit, wo ihr mich auf SRF-Virus gehört, könnt ihr mir auch live beim Verfall zuschauen. Ich werde ja immer älter. Und ich kenne mich mit K-Pop jetzt einfach nicht mehr so gut aus. Und darum habe ich mich entschieden. Ich gebe heute meinen Expertenhut ganz kurz schnell ab, nämlich an unsere Praktikantin Isabel. Und Isabel kennt sich nämlich so unglaublich gut aus mit K-Pop. Und dann habe ich auch schnell Pause endlich.
0: Bin ich schon auch gespannt, was sie da jetzt wird sagen. Wir hören aber zuerst mal rein. Das ist Jennie mit Fallen Angel.

0: Fallen Angel. Jenny, die hat heute ihre neue Solo-EP gedroppt. Und ja, was sagt unsere K-Pop-Expertin Isabel dazu?
1: Es ist mega so balladig und etwas, was man von ihrem sonst nicht so kennt, hat mich gedacht.
0: Ist das aber jetzt noch K-Pop? Also ich komme nicht raus, weil für mich klingt K-Pop eher... Achtung, was kommt jetzt? Für mich klingt eher K-Pop so ein bisschen nach dem. Laut, es geht ab, es passiert etwas.

0: Aber ich finde, so definitionstechnisch, glaube ich, mega schwer, das festzumachen. Ist das jetzt K-Pop? Ist das Western-Pop? Ich glaube, es gibt keine definitive Antwort auf das im Fall.
1: Wer legt das eigentlich fest?
0: Ja, das ist nicht ich.
1: Also, aber wie viele Punkte geben wir jetzt dem Song Fallen Angel?
0: Ich habe es noch gerne bekommen, jetzt so über das Hören, über den Nachmittag und so. Ich würde, glaube ich, von 10 so 7,5 geben.
1: Fair.
0: Und du?
1: Nein, hat dich gefragt, ich habe Punkte.

0: Falls du gerade so gewesen bist, oh, was ist denn das für ein Song? Der ist ganz frisch in der Virus-Playlist. Great Idea von der Elena Fluri. Der Freitagnachmittag, jetzt ist es 4.
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0: 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Und wieder an die Tickets kommen, gehört ihr da gerade gegen die 4:15. Sie wird dann noch am Radar-Festival auftreten. Lily Costa. Das ist sie mit Stating the Obvious.

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0: Lost auf SRF Virus. 16:30 ist es. Das Wichtigste, was abgeht, das checkt Manuel Risi aus dem SRF Newsroom für uns. 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
1: 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Eine Sturm- und Hagelfront hat in der Schweiz zu verletzten Sachschäden und Überschwemmungen geführt. Betroffen war ein Gebiet vom Seeland bei Biel über die Kantone Solothurn und Aargau bis nach Zürich und an den Bodensee. Zum Teil fielen golfballgroße Hagelkörner, hinzu kamen kräftige Windböen und Regen. Unbekannte haben im großen Stil Daten von Fahrzeughalterinnen und Haltern aus 5 Kantonen abgerufen, von der Webseite E-Auto Index. Die Kantone Aargau, Luzern, Schaffhausen, Waadt und Zug warnen deshalb vor möglichen kriminellen Machenschaften, etwa das Versenden von falschen Verkehrsbußen. Nach der verheerenden Sturzflut im Grenzgebiet zwischen Tibet und Nepal herrscht in den betroffenen Regionen Ausnahmezustand. Zehntausende Menschen sind auf Hilfe angewiesen, viele Gebiete seien aber nur schwer zu erreichen, sagt die Schweizer Hilfsorganisation Helvetas.
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0: Ich hoffe, die meisten von uns sind trocken geblieben. Die Hits von heute Morgen, die laufen da. Das ist Justin Bieber. Peaches. Kommen gut durch den Freitagnachmittag.

0: I Like von der Kerry Kilson und Festival-Tickets sind raus.
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0: 1x2 Tickets fürs Radar-Festival habt ihr heute auf Virus können gewinnen. Wenn ihr vorhin die Frage richtig beantwortet habt, wie viele Acts das auf dem diesjährigen Line-Up drauf sind, die richtige Antwort wäre 26 gewesen. Und am schnellsten herausgefunden hat das Silvana aus der Ostschweiz. Sie hat vorhin kurz angerufen.
3: Danke, gut und selber.
0: Ja, wow, ich bin ein bisschen am Verschanzen von diesem Wetter.
3: Ja, gell, ist immer so ein bisschen hin und her.
0: Ein Trip.
3: Mal ist es schön.
0: Ja, was läuft bei dir gerade so? Bist du am Arbeiten?
3: Ich bin gerade am Arbeiten.
0: Also, was schaffst du?
3: Ich bin Lastwagenchauffeur.
0: Das heisst, hast du von diesen heftigen Stürmen heute etwas mitbekommen?
3: Nein, zum Glück nicht. Also, ich bin gerade in der anderen Richtung unterwegs gewesen.
0: Okay, dann war nicht so riesen Hagelkörner gesehen.
3: Nein, gar nicht. Aber ich habe es gehört im Radio.
0: Und was machst du jetzt das Wochenende, wenn es so nass bleibt?
3: Ja, eigentlich nicht viel. Also ich habe noch nichts geplant. Aber ich habe jetzt gerade gedacht, ich habe gerade im Radio gehört und schnell googelt, wie viel Acts. Und ja,
0: und du bist am schnellsten gewesen, Silvana. Gratuliere.
3: Ah, wirklich?
0: Yes.
3: Mega cool.
0: Du gewinnst 1x2 Tickets fürs Radar-Festival.
3: Wow, mega cool. Wie man vielleicht vom Dialekt gehört, bin ich aus der Ostschweiz.
0: Mhm.
3: Und es verschlägt mich nicht so viel auf Zürich. Und natürlich freut es mich jetzt, wenn ich die Tickets gewonnen habe.
0: Das ist auch mal ein guter Grund, zum Zürich zu besuchen.
3: Genau.
0: Und für alle anderen, die es heute leider nicht geschafft haben, einfach da dranbleiben. Wir haben wieder jede Woche neue Preise zu gewinnen.
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0: Under My Skin, Charlotte Chain und Shile. Langsam mal zusammenpacken, es ist 5 Uhr.
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0: Unter anderem die in der nächsten halben Stunde. Kamera von der Charlie XCX, der ist auch erst vor kurzem rausgekommen. Einer, der ich gerade Bock auf Party. Der Farruko mit Pepas. Und Musik aus der Schweiz kommt. Von der Naomi Lachen zusammen mit dem Zürcher DJ Gil Glaze. Lifetime. Ich hoffe, ihr könnt jetzt den Feierabend machen. Ich wünsche euch ein ganz schönes Wochenende.

0: Und ich weiß nicht, was es ist.
1: Gestern habe ich kurz gedacht, einfach alles aufzugeben, für den Snoop Dogg ein komplett neues Leben zu starten. When the pimp's in the crib, ma, drop it like it's hot, drop it like it's hot. Nachher für ihn, vielleicht sogar mit ihm, arbeiten. Und zahlt wird man auch easy gut.
2: Wirklich? 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
1: Scroll ich so durch meine For You-Page und dann kommt einfach der Snoop Dogg und sagt, ich suche gelassen Tester und Testerinnen aus der ganzen Welt. What the fuck?
4: Hold up. I'm hiring an international ice cream tester here at Dr. Bombay. 10 grand a month? You can apply anywhere in the world. Tell them, Pops.
5: Howdy, folks. See, 50 years ago we had a dairy pub in Mississippi. Today we are going global, baby. And we didn't use help us find new flavors.
4: See, we tried to hire ourselves.
6: Ich liebe Eis mehr als das Leben selbst.
4: I ain't even gonna lie to you, homeboy. You gonna need to slow down a little bit. Turns out going global's not that easy.
1: Also no joke, man kann sich tatsächlich als Ice Cream Tester bewerben. Ich bin schauen, auf dem Formular musst du dann so ausfüllen, was für Glassensorten man schon gehabt hat. Und die tun auch richtig fancy. Strawberry Coconut, Banana, Peanut Butter, typisch Amis halt. 10.000 Dollar Lohn pro Monat. Der einzige Haken, der Job, der geht einfach 3 Monate. Also 30.000 hat man fix und nachdem, ja, es bleibt noch offen. Aber verlockend tönt's definitiv. 10.000 jeden Monat. Man kann Glasse essen. Vielleicht sogar noch mit dem Snoop Dogg einen Smoke.

0: Doji, Baby Girl, 17:30 ist es, das Wichtigste, was abgeht, das checkt Manuel Risi aus dem SRF Newsroom für uns.
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2: Eine Sturm- und Hagelfront hat in der Schweiz zu verletzten Sachschäden und Überschwemmungen geführt. Betroffen war ein Gebiet vom Seeland bei Biel über die Kantone Solothurn und Aargau bis nach Zürich und an den Bodensee. Zum Teil fielen golfballgroße Hagelkörner, hinzu kamen kräftige Windböen und Regen. Unbekannte haben im grossen Stil Daten von Fahrzeughalterinnen und Haltern aus 5 Kantonen abgerufen, von der Webseite e-Auto-Index. Die Kantone Aargau, Luzern, Schaffhausen, Waadt und Zug warnen deshalb vor möglichen kriminellen Machenschaften, etwa das Versenden von falschen Verkehrsbußen. Und nach der verheerenden Sturzflut im Grenzgebiet zwischen Tibet und Nepal herrscht in den betroffenen Regionen Ausnahmezustand. Zehntausende Menschen sind auf Hilfe angewiesen, viele Gebiete seien aber nur schwer zu erreichen, sagt die Schweizer Hilfsorganisation Helvetas.
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0: Ich hoffe, die meisten von euch sind schon runtergefahren, langsam Richtung Wochenende am Gehen. Wir sind um für euch mit den Hits von heute Morgen.

0: die neue Single so drauf hat, das hören wir jetzt gerade.
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0: U-Turn heisst sie. Beim Sound von der Alva Liebe, da kann man sich wirklich richtig in so Bilder verlieren. Das ist voll ihre Stärke, findet da unser Musikexperte Timo.
2: Das ist auch Kunst von gutem Songwriting, ist ja eigentlich Bilder zu zeichnen, weil man muss ja als Musikerin nicht den Leuten erklären, wie man sich fühlt. Oder man muss ja nicht sagen, du hast das gemacht, ich habe das gemacht und jetzt ist es so, weil man kann den Leuten wie das überlassen, herauszufinden, was es ist und einfach das Bild zeichnen. Und nachher ist es wie die jeweilige Assoziation, wo du dann sagst, oh, das erinnert mich so an das und das ist eine riesen Kunst und ich unterschreibe das so 100%.
0: U-Turn hat neu rausgekommen von der Suki und Alva Liebe.

0: Livi und Zucki, die haben sich zusammen da heute und U-Turn veröffentlicht. Schweizer Musik, we love. Unser Musikmann, der Timo Meier.
1: Ich kann jetzt gerade sagen, so, ich bin einfach Fan. Und zwar, ich finde es sau schwierig, Mundart geil tönen zu lassen. Das sind so Gefilde, wo eben so, zum Beispiel Patent Ochsner, so Schweizer Grössen, die können das. So, die können Mundart singen und jedes Wort ist am richtigen Ort und nichts fühlt sich komisch an. Und ich finde, das ist mit unserer Sprache so ein bisschen eine Gratwanderung, weil wir so eine klare Aussprache haben bei uns, dass es wie schwierig ist, das mega organisch zu tönen lassen. Und ich habe eben wie das Gefühl, dass Alva Alibi das recht ausgecheckt hat. In diesen Songs, ich finde, die Refrains funktionieren. Das ist gut Text, es ist geil produziert und ich finde das eine rechte Kunst.
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0: Am Freitagnachmittag, 28. August, jetzt ist es gerade 6 Uhr.
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0: Die hier in der nächsten halben Stunde.

0: Take My Time, Alina Amuri. Jetzt ist es sogar ab 6 Uhr. Und für die, die jetzt bei diesem Wetter einfach nur sich am liebsten unter der Decke wollen verstecken und einfach ein bisschen, ja, etwas im Fernsehen schauen oder auf Netflix oder auf Schüsch, was weiß ich, welcher Streamingdienst. Und die sind ja immer recht voll mit True Crime. Serienmörder, ungeklärte Mordfälle, Betrüger, entführte Kinder und. Meistens ja aus den USA. Und wir schauen sie immer alle. Dabei finden genauso True Crime-Fälle auch bei uns statt.
1: Man hat uns gesagt, man kann ein Engel werden.
2: Das ist natürlich ein riesengroßer Traum und Wunsch gewesen, dass ich das wirklich erleben kann.
3: Ich weiss noch, als ich ihm einmal gesagt habe, ist das nicht Sex, was wir da machen?
2: Wir haben ja gewusst, es gibt nur den einen Weg, um ein Engel zu werden. Das muss man über sich ergehen lassen. Das gehört einfach dazu.
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0: Der Engelmacher, so heisst der neue vierteilige True Crime Dokuserie, die man ab sofort auf Play Swiss schauen kann. Unser Film- und Serien-Nerd Luca Bruno hat uns also tatsächlich etwas von uns selber mitgebracht.
5: Wir wollen ja bei unserem wöchentlichen Serien- und Filmtipp so unparteiisch wie möglich sein, schauen, dass wir alle Streamingdienste irgendwie gleichmässig abdecken. Und wenn wir jetzt mal eine SRF-Eigenproduktion als Empfehlung dabei haben, dann ist das also nicht einfach, wenn wir irgendwie lame Eigenpromo machen müssen. Ich schwöre, ich habe nämlich schon Anfang des Monats die Antenne ein erstes Mal ausgestreckt, als ich gesehen habe, dass die Serie «Der Engelmacher» am grossen und wichtigen Filmfestival in Lugano Weltpremiere feiern darf. Dann habe ich am Wochenende gesehen, dass jetzt alle Folgen auch auf Play Swiss drauf sind. Darum habe ich gefunden, schauen wir doch dort mal rein. Und ich habe also wirklich alle 5 Minuten gesagt, what the fuck is happening? Und vor allem auch, wie kann es sein, dass ich noch nie etwas von dem Fall gehört habe?
0: Um was geht's?
5: Es geht um die Glaubensgemeinschaft Meternita. Die hat ihren Hauptsitz im Berner Oberland, im Dörfli Linde. Das ist in der Nähe von Thun. Die Meternita, die ist in den 50er Jahren von einem Typ namens Paul Baumann gegründet worden. Und der hat sich wirklich so als klassischer Guru inszeniert. Und generell hat die Gemeinschaft eigentlich alles gemacht, was man sonst von anderen Sekten auch kennt. Die Mitglieder haben, sobald sie eingestiegen sind, all ihr Geld müssen abgeben, haben dann nur noch in diesem Ort gelebt und auch dort geschafft, sind auch selten raus. Und dann hat es auch das typisch für Sekten ein mega kompliziertes internes Regelsystem gegeben, wo man innerhalb von dieser Sekte konnte aufsteigen. Das allerhöchste ist dann eben die Engelstufe gewesen. Der Paul Baumann, den übrigens alle nur Fatty genannt haben, hat also effektiv behauptet, er könne aus jungen Frauen Engel machen.
0: Und es sind innerhalb von dieser Meternita auch ganz schlimme Sachen passiert. Über die reden wir gleich nach einem Song. Die True Crime Serie «Der Engelmacher», die kann man ab sofort auf Play Swiss schauen.

0: bisschen gefühlt Horror aufs Wochenende hat unser Film- und Serien-Nerd Luca Bruno mitgebracht. Der Engelmacher heisst eine vierteilige True Crime-Serie, wo Luca beim Schauen einfach schon viel What the fuck-Moment hat.
1: Der erste ist sicher schon mal gekommen, wo man das Gesicht von dem Paul Baumann, von dem Guru von dieser Sekte, den erstes Mal gesehen hat. Gehen wir mal googeln, wie der aussieht. Also, nichts gegen Körpergröße, aber er ist ja nur 1,59 groß gesehen. Googelt mal den Paul Baumann von dieser Maternita. Das ist wirklich crazy. Hey, und sonst erzählen in dieser Dokuserie halt mehrere Überlebende, die in den 60er Jahren in die Fänge von dieser Maternita Glaubensgemeinschaft geraten sind, wie das dort abgelaufen ist. Es gibt wirklich ganz schlimme Schilderungen von sexuellem Missbrauch, von erzwungenen Abtreibungen, wirklich horrible stuff. Der Typ, der ist dann auch irgendwann effektiv angezeigt worden, ist Ende 70er Jahre, 6 Jahre lang im Knast gesessen, ist aus dem Knast rausgekommen und was hat er gemacht? Er ist sofort wieder zurück zu dieser Gemeinschaft und hat wieder genau das Gleiche können machen.
0: Wie funktioniert so etwas?
1: Hey, das ist auch etwas, was ich mich ständig gefragt habe. Er selber hat dann auch immer behauptet, er hätte übersinnliche Kräfte, nicht nur was das Engelmachen anbelangt. Er hat dann irgendwann auch noch eine Maschine namens Testatica erfunden. Die Maschine, die hat anscheinend Energie, also Strom, aus der Umgebungsenergie können gewinnen. Das ist physikalisch eigentlich komplett unmöglich. Aber gerade wegen dem hat er dann auch internationale Schlagzeilen geschrieben, weil immer wieder Wissenschaftler auf Besuch gekommen sind, die haben wollen wissen, wie funktioniert die Maschine. Sie selber haben aber die Maschine nie zu Gesicht bekommen, wieso auch immer. Ja, also, wild stuff und wirklich krass habe ich gefunden. Klar, es ist schon länger her, dass das passiert ist, aber ich habe bis zu dieser Serie noch nie etwas von diesem Fall gehört, von dem Paul Baumann, von dieser Maternita-Sekte, wirklich gar nichts. Und das habe ich extrem faszinierend gefunden, weil du hast es ja schon gesagt, normalerweise ist ja eben so eine True-Crime-Serie über Sekte oder Glaubensgemeinschaft auf Netflix und denkst dann, so etwas könnte also bei uns in der Schweiz nie möglich sein. Und dann schaust du so etwas und merkst, nein, doch, es gibt es eben auch bei uns. Ich kann es also auch schon nur aus diesem Winkel wirklich empfehlen.
0: Der Engelmacher. 4 Episoden True Crime aus der Schweiz, jetzt auf Play Swiss, gratis zum Schauen. Und ja, ich weiss schon, was ich das Wochenende werde machen.
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0: Musik aus dem Berner Oberland, die Lira You. Es ist 6:30, das Wichtigste, was auf der Welt abgeht. Das checkt Manuel Risi aus dem SRF Newsroom für uns.
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2: Eine Sturm- und Hagelfront hat in der Schweiz zu Verletzten und Sachschäden und Überschwemmungen geführt. Betroffen war ein Gebiet vom Seeland bei Biel über die Kantone Solothurn und Aargau bis nach Zürich und an den Bodensee. Zum Teil fielen golfballgroße Hagelkörner, hinzu kamen kräftige Windböen und Regen. Wegen der Unwetter musste die Swiss bisher 85 Flüge streichen, die ab oder nach Zürich geplant waren. Das teilt die Fluggesellschaft mit. Insgesamt seien über 11.000 Passagierinnen und Passagiere betroffen. Zahlreiche weitere Flüge hätten Verspätungen von mehreren Stunden. Zudem sei nicht ausgeschlossen, dass im Verlauf des Abends weitere Flüge gestrichen werden müssten. Nach der verheerenden Sturzflut im Grenzgebiet zwischen Tibet und Nepal herrscht in den betroffenen Regionen Ausnahmezustand. Zehntausende Menschen sind auf Hilfe angewiesen. Viele Gebiete seien aber nur schwer zu erreichen, sagt die Schweizer Hilfsorganisation Helvetas.
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0: Die Hits von heute Morgen. Dann starten wir richtig Wochenende. The Business vom Tiesto.

0: Hits. Da auf SRF Virus. Eminem. The Real Slim Shady. Jetzt ist es dann gerade 6:45. Geniessen wir drin. Der Feierabend. Mit den Hits von heute Morgen.
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1: Troy und Marlene hier auf SRF-Virus. Ich hoffe, dir lässt es nicht gut gehen. Kurz vor Wochenende haben wir gerade wieder so die Bilder reingezogen von diesem Hagel von heute Morgen. Also es ist schon crazy, was alles angerichtet hat.

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2: Happy Weekend euch allen. Das ist Punkt 7. Wir hören uns dann am Montagmorgen wieder auf die 6.

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